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1: Um 3 Uhr mit Gabriela Kühne. Bei der FDP ist der Streit um die künftige Führung entschieden. NRW-Landeschef Höhne hat seine Kandidatur für den Bundesvorsitz zurückgezogen und will FDP-Vize werden. Aus Berlin Dietrich Karl Meurer.
2: Damit bleibt Wolfgang Kubicki der einzige Kandidat für den Parteivorsitz. Der langjährige FDP-Vize will sich Ende Mai auf dem Bundesparteitag wählen lassen. Höhne und Kubicki sagten der FAZ, sie hätten den Schritt gemeinsam vorbereitet. Beide wollten die Partei wieder stärken und die Kräfte in der FDP bündeln. Die Liberalen stecken seit Monaten in einer schweren Krise. Bei der Bundestagswahl scheiterte die FDP an der 5%-Hürde und zog nicht mehr in den Bundestag ein.
1: Im Libanon sind laut Medienberichten 6 Menschen bei einem mutmaßlich israelischen Angriff getötet worden. 3 der Opfer seien Sanitäter gewesen, meldet die libanesische Nachrichtenagentur NNA. Eigentlich gilt zwischen Israel und der libanesischen Hisbollah eine Waffenruhe. Erst gestern ist bekannt geworden, dass diese um 45 Tage verlängert werden soll. Allerdings ist die Feuerpause schon vorher von beiden Seiten immer wieder gebrochen worden. Das US-Verteidigungsministerium verringert seine Truppenstärke in Europa. Unter anderem ist Polen betroffen. Aus Washington Benedikt Schepper.
3: Statt bereits stationierte Einheiten abzuziehen, seien nun angekündigte Verlegungen von Amerika nach Deutschland und Polen kurzfristig abgesagt worden, so US-Beamte gegenüber der Nachrichtenagentur AP. Allein 4000 Soldaten einer Panzerbrigade sollen in dieser Woche ihre Reise Richtung Osteuropa abgebrochen haben. Sowohl Demokraten als auch Republikaner äußerten sich kritisch zu dem Beschluss. Er sende ein falsches Signal, sowohl nach Russland als auch an die Partner in Europa.
1: Der Deutsche Ärztetag fordert ein Verkaufsverbot für Medikamente in Drogerien. Sie stellten für Patienten ein Risiko dar, heißt es in einer Erklärung der Ärztinnen und Ärzte, die seit Dienstag in Hannover beraten. Zu einer verantwortungsvollen Diagnostik gehörten Anamnese, eine körperliche Untersuchung, sowie gegebenenfalls die gemeinsame Entscheidung über therapeutische Maßnahmen. Der 130. Deutsche Ärztetag ist gestern in Hannover zu Ende gegangen. Die deutsche Eishockey-Nationalmannschaft ist mit einer Niederlage in die Weltmeisterschaft in der Schweiz gestartet. Die Mannschaft verlor ihr erstes Vorrundenspiel gegen Finnland mit 1:3. Das waren die Nachrichten. Das Wetter in Deutschland. Tagsüber zeitweise heiter, vermehrt Schauer und vereinzelt Gewitter, Höchstwerte 10 Grad an den Alpen bis 17 Grad in der Lausitz. Am Sonntag überwiegend trocken, im Westen später Schauer bei 13 bis 19 Grad. Die Zeit, es ist 3:03 Uhr.
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1: 4 Uhr mit Gabriela Kühne. Der nordrhein-westfälische FDP-Landeschef Höhne hat seine Kandidatur für den Bundesvorsitz seiner Partei zurückgezogen. Damit bleibt nur noch der frühere Bundestagsvizepräsident Kubicki im Rennen. Aus der Nachrichtenredaktion Viktor Kupka.
2: Die Entscheidung gab Höhne in einem gemeinsamen Interview mit seinem Parteikollegen Kubicki bekannt. Beide betonten, die Kräfte der FDP bündeln zu wollen. Der 74-jährige Kubicki will nun Chef der FDP werden, der 39-jährige Höhne sein erster Stellvertreter. Die FDP steckt derzeit in einer tiefen Krise. Bei der Bundestagswahl im Februar vergangenen Jahres scheiterte sie an der 5%-Hürde und flog aus dem Parlament. Sie sitzt nur noch in 6 der 16 Landesparlamente.
1: Das US-Verteidigungsministerium verringert seine Truppenstärke in Europa. Unter anderem ist Polen betroffen. Aus Washington Benedikt Schäper.
3: Statt bereits stationierte Einheiten abzuziehen, seien nun angekündigte Verlegungen von Amerika nach Deutschland und Polen kurzfristig abgesagt worden, so US-Beamte gegenüber der Nachrichtenagentur AP. Allein 4000 Soldaten einer Panzerbrigade sollen in dieser Woche ihre Reise Richtung Osteuropa abgebrochen haben. Sowohl Demokraten als auch Republikaner äußerten sich kritisch zu dem Beschluss. Er sende ein falsches Signal sowohl nach Russland als auch an die Partner in Europa.
1: In der Debatte über weitere Entlastungen hat der Vorsitzende der SPD-Fraktion Miersch einer Verlängerung des Tankrabatts eine Absage erteilt. Mobilität müsse zwar bezahlbar bleiben, sagte er der Augsburger Allgemein, aber die Gießkanne sei keine Dauerlösung. Er plädierte stattdessen für strukturelle Entlastungen wie etwa das geplante Steuerpaket. Dadurch bekämen untere und mittlere Einkommen mehr Luft als durch kurzfristige Prämien. Miersch unterstrich erneut, dass im Gegenzug Spitzenverdiener mehr Last tragen müssten. Die Schauspielerin Angelika Domröse ist tot. Wie die DEFA-Stiftung dem RBB bestätigt hat, starb die gebürtige Berlinerin im Alter von 85 Jahren. Aus Berlin, Axel Hofmann.
4: Im DDR-Kultfilm Die Legende von Paul und Paula spielte sie 1973 die Rolle ihres Lebens. Später verkörperte Domröse unter anderem die Kommissarin Vera Bilewski im Polizeiruf 110. In den 90er Jahren entdeckte sie auch die Regie für sich und inszenierte Theaterstücke. Zuletzt war sie 2012 in der Kinokomödie Bis zum Horizont dann links zu sehen. Seitdem wurde es still um sie.
1: Das waren die Nachrichten. Das Wetter in Deutschland. Tagsüber Wechsel aus Sonne, dichte Wolken und Schauern bei 10 bis 17 Grad. Die Zeit, es ist gleich 4.03 Uhr.
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1: 5 Uhr mit Gabriela Kühne. Der nordrhein-westfälische FDP-Landeschef Höhne hat seine Kandidatur für den Bundesvorsitz seiner Partei zurückgezogen. Damit bleibt nur noch der frühere Bundestagsvizepräsident Kubicki im Rennen. Aus der Nachrichtenredaktion Viktor Kubka.
2: Die Entscheidung gab Höhne in einem gemeinsamen Interview mit seinem Parteikollegen Kubicki bekannt. Beide betonten, die Kräfte der FDP bündeln zu wollen. Der 74-jährige Kubicki will nun Chef der FDP werden, der 39-jährige Höhne sein erster Stellvertreter. Die FDP steckt derzeit in einer tiefen Krise. Bei der Bundestagswahl im Februar vergangenen Jahres scheiterte sie an der 5%-Hürde und flog aus dem Parlament. Sie sitzt nur noch in 6 der 16 Landesparlamente.
1: In der Debatte über weitere Entlastungen hat der Vorsitzende der SPD-Fraktion Miersch einer Verlängerung des Tankrabatts eine Absage erteilt. Mobilität müsse zwar bezahlbar bleiben, sagte er der Augsburger Allgemeinen, aber die Gießkanne sei keine Dauerlösung. Er plädierte stattdessen für strukturelle Entlastungen wie etwa das geplante Steuerpaket. Dadurch bekämen untere und mittlere Einkommen mehr Luft als durch kurzfristige Prämien. Miersch unterstrich erneut, dass im Gegenzug Spitzenverdiener mehr Last tragen müssten. Das US-Verteidigungsministerium verringert seine Truppenstärke in Europa. Unter anderem ist Polen betroffen. Aus Washington Benedikt Schäper.
3: Statt bereits stationierte Einheiten abzuziehen, seien nun angekündigte Verlegungen von Amerika nach Deutschland und Polen kurzfristig abgesagt worden, so US-Beamte gegenüber der Nachrichtenagentur AP. Allein 4000 Soldaten einer Panzerbrigade sollen in dieser Woche ihre Reise Richtung Osteuropa abgebrochen haben. Teilweise bereits auf dem Weg zum Flughafen habe man sie zurückgerufen. Hintergrund sei eine Anweisung des zuständigen Verteidigungsministers Pete Hegseth, die Truppen zu reduzieren. Sowohl Demokraten als auch Republikaner äußerten sich kritisch zu dem Beschluss. Er sende ein falsches Signal sowohl nach Russland als auch an die Partner in Europa.
1: Die russische Zentralbank hat erfolgreich gegen die Blockade von russischem Vermögen in der Europäischen Union geklagt. Ein Gericht in Moskau entschied in erster Instanz, dass der belgische Finanzdienstleister Euroclear umgerechnet etwa 200 Milliarden Euro zahlen muss. Er verwaltet einen Großteil des festgesetzten Vermögens. Das Urteil war allgemein erwartet worden. Experten gehen davon aus, dass es den Weg dafür freimachen soll, europäisches Kapital, das in Russland liegt, zu beschlagnahmen. Das waren die Nachrichten. Das Wetter in Deutschland. Tagsüber Wechsel aus Sonne, dichten Wolken und Schauern bei 10 bis 17 Grad. Die Zeit, es ist 5.03 Uhr.
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0: guten Morgen. Gleich ist es 6 Uhr. 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
1: 6 Uhr. Die Nachrichten des Bayerischen Rundfunks mit Sisi Forster. Die Übersicht. Ökonomen und Politik drängen zu Tempo bei Reformen. Verfassungsschutz sieht Bayern-AfD in Nähe der identitären Bewegung. Schauspielerin Angelika Domröse ist tot. Das Wetter, Sonne und Wolken mit Schauern und vereinzelt Gewittern bei maximal 8 bis 16 Grad. Berlin. In der Diskussion um die angekündigte Reformpolitik der Bundesregierung mehren sich die Rufe nach mehr Tempo. Der sächsische Ministerpräsident Kretschmer von der CDU mahnte, je länger man brauche, desto komplexer werde die Problemlage. Dem Stern sagte er, Deutschland müsse mit weniger Bürokratie, bezahlbaren Energiepreisen und geringeren Arbeitskosten wieder wettbewerbsfähig gemacht werden. Der Chef des IFO-Instituts Fußt brachte in der Neuen Osnabrücker Zeitung Neuwahlen ins Gespräch, sollte sich die Regierung nicht auf Reformen einigen können. Allerdings sei es wünschenswert, dass der Bundesregierung ein wirtschaftspolitischer Erfolg gelinge, so Fußt weiter. Er schlägt eine Steuerreform vor, um die Wirtschaft anzukurbeln. Grundsätzlich seien aber niedrigere Staatsausgaben nötig. So können laut dem IFO-Chef auch Steuern und Abgaben sinken. Beirut. Israel hat libanesischen Angaben zufolge erneut den Süden des Landes angegriffen. Dabei wurden laut der staatlichen Nachrichtenagentur NNA 6 Menschen getötet, weitere 22 Menschen wurden demnach verletzt. Von Israel gibt es noch keine Stellungnahme dazu. Eigentlich gilt mit der Hisbollah-Miliz im Libanon noch eine Waffenruhe. Erst gestern wurde bekannt, dass sie noch einmal um 45 Tage verlängert wird. Andernfalls wäre sie morgen ausgelaufen. Allerdings gab es auch in den letzten Wochen immer wieder heftige Angriffe. Anfang Juni soll eine neue Verhandlungsrunde zwischen Israel und dem Libanon starten, wie die USA mitgeteilt haben. Washington. Die USA stoppen den Austausch von Truppen in Deutschland und Europa. Der Stabschef der Armee, Lanief, teilte während einer Anhörung im Kongress, dass eine Einheit von 4000 Soldaten derzeit nicht wie eigentlich vorgesehen auf dem Weg nach Polen ist. Nach Deutschland hätte ein Bataillon verlegt werden sollen, das an Langstreckenraketen und Marschflugkörpern ausgebildet ist. Der Einsatz ist Medienberichten zufolge ebenfalls abgesagt worden. Ob das mit der Ankündigung der USA zusammenhängt, 5000 Soldaten aus Deutschland abzuziehen, ist unklar. Einem US-Militärvertreter zufolge sinkt mit den aktuellen Maßnahmen die US-Militärpräsenz in Europa. Polens Ministerpräsident Tusk sagte dazu, er habe Zusicherungen erhalten, dass die Entscheidung rein logistischer Natur sei. München. Die AfD in Bayern und die rechtsextremistische identitäre Bewegung nähern sich offenbar immer weiter an. Zu diesem Schluss kommt der Bayerische Verfassungsschutz. Teile der Partei, vor allem an der Landesspitze, würden auf eine enge Vernetzung hinarbeiten, sagte der Leiter der Abteilung Rechtsextremismus und Rechtsterrorismus Schäfert der Augsburger Allgemeinen. Der Verfassungsschützer beobachtet demnach außerdem eine Art Arbeitsteilung zwischen beiden Organisationen. So würde die identitäre Bewegung etwa den gesellschaftlichen Diskurs gezielt nach rechts verschieben, um so den politischen Boden für die AfD zu bereiten. Die Satzung der AfD sieht eigentlich einen Unvereinbarkeitsbeschluss mit der identitären Bewegung vor. Berlin. Die Schauspielerin Angelika Domröse ist tot. Sie starb im Alter von 85 Jahren, wie die DEFA-Stiftung unter Berufung auf ihr persönliches Umfeld bestätigte. Domröse hatte ihren Durchbruch als Paula in dem Film Die Legende von Paul und Paula aus dem Jahr 1973. Mit der Rolle wurde sie eines der bekanntesten Filmgesichter der DDR. Bundestagspräsident Steinmeier bezeichnete Domröse in einer anschließenden Mitteilung als eine der prägendsten Schauspielerinnen unseres Landes. Sie habe Filmgeschichte geschrieben. Das Wetter in Bayern. Ein Wechsel aus Sonne und Wolken, gelegentlich Schauer und selten Gewitter, in Richtung Alpen dicht bewölkt und regnerisch. Höchstwerte 8 bis 16 Grad. In der kommenden Nacht kühlt es ab auf plus 5 bis minus 1 Grad. Morgen wieder Sonne und Wolken im Wechsel, Schauer aber höchstens ganz selten. Am Montag ähnlich, nur in Ostbayern ist es zunächst freundlich und trocken. Höchstwerte 13 bis 21 Grad. Soweit die Nachrichten. Es ist gleich 6.05 Uhr. Zum Verkehr meldet unsere Verkehrsredaktion normalen Verkehr auf den Fernstraßen in Bayern. Soweit der Service.
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1: Nachrichten des Bayerischen Rundfunks mit Sisi Forster. Guten Morgen. Die Übersicht. Ökonomen fordern baldige Steuerreform. Kabinett will später als geplant über Pflegereform abstimmen. John Travolta erhält in Cannes die goldene Ehrenpalme. Das Wetter. Sonne und Wolken mit Schauern und vereinzelt Gewittern bei maximal 8 bis 16 Grad. Berlin. Mehrere Ökonomen haben Zweifel an den bisher geplanten Reformen der Bundesregierung geäußert. Der Präsident des Deutschen Instituts für Wirtschaftsforschung, Fratscher, sagte der Welt am Sonntag, er traue Kanzler Merz den großen Wurf zwar zu, aus seiner Sicht blockieren aber CDU, CSU und SPD die Arbeit. Fratscher plädierte außerdem für ein Renteneintrittsalter von 70 Jahren. IFO-Präsident Fuß drückte in der Neuen Osnabrücker Zeitung noch mehr aufs Tempo. Sollte es der Bundesregierung nicht gelingen, sich auf Reformen zu einigen, dann sei es besser, neu zu wählen. Fuß plädiert unter anderem für eine Steuerreform, um die Wirtschaft zu beleben. Entlastungen sollten zwar bald kommen, ihm zufolge sind niedrigere Steuern und Abgaben auf Dauer aber nur erreichbar, wenn auch die Staatsausgaben sinken. Berlin. Die von Bundesgesundheitsministerin Warken angekündigte Pflegereform verschiebt sich offenbar etwas. Wie die Zeitungen der Funke Mediengruppe berichten, soll die Gesetzesvorlage nun in der letzten Maiwoche vom Kabinett beschlossen werden, statt jetzt Mitte des Monats. Der Verband Deutscher Alten- und Behindertenpflege übt daran deutliche Kritik. Die Verschiebung zeige, dass mehr Abstimmungszeit benötigt werde, sagte Verbandsgeschäftsführer Knieling. Ihm zufolge wartet die Pflegebranche aber dringend auf verbindliche Entscheidungen, um für die Zukunft planen zu können. Viele Pflegeheime hätten schon jetzt Probleme, die Versorgung sicherzustellen, so Knieling. Würzburg. Auf dem Deutschen Katholikentag werden heute unter anderem Entwicklungsministerin Alabali Radovan und Ministerpräsident Söder erwartet. Beide sprechen über gesellschaftspolitische Themen. Alabali Radovan über Entwicklungspolitik und modernen Kolonialismus, Söder über sozialen Zusammenhalt in Zeiten des Umbruchs. Der Katholikentag unter dem Motto »Hab Mut, steh auf« findet seit Mittwoch in Würzburg statt. Morgen geht er dann mit einem Abschlussgottesdienst zu Ende. Es gab bereits mehrere prominente Auftritte. Gestern stellte sich Bundeskanzler Merz den Fragen von Jugendlichen. Die Veranstalter wollen das mehrtägige Treffen als Gesprächsforum zwischen Kirche und Gesellschaft auch für Nicht-Katholiken interessant machen. Moskau. Die russische Zentralbank hat erfolgreich gegen die Blockade von russischem Vermögen in der Europäischen Union geklagt. Ein Gericht in Moskau entschied in erster Instanz, dass der belgische Finanzdienstleister Euroclear umgerechnet etwa 200 Milliarden Euro Schadenersatz zahlen muss. Euroclear verwaltet einen Großteil des eingefrorenen Vermögens. Das Urteil war allgemein erwartet worden. Experten gehen davon aus, dass es den Weg dafür freimachen soll, europäisches Kapital, das in Russland liegt, zu beschlagnahmen. Cannes. Hollywood-Schauspieler John Travolta hat bei den Filmfestspielen die Goldene Ehrenpalme für sein Lebenswerk erhalten. Der 72-Jährige zeigte sich sichtlich überrascht und gerührt. Travolta hatte seinen Durchbruch in den 70er Jahren mit Saturday Night Fever und Grease. Für seine Rollen in Saturday Night Fever und Pulp Fiction wurde er für den Oscar nominiert. Auf den diesjährigen Filmfestspielen in Cannes feierte er außerdem sein Regiedebüt mit Nachtflug nach L.A. Das Wetter in Bayern. Ein Wechsel aus Sonne und Wolken, gelegentlich Schauer und selten Gewitter. In Richtung Alpen dicht bewölkt und regnerisch. Höchstwerte 8 bis 16 Grad. In der kommenden Nacht kühlt es ab auf plus 5 bis minus 1 Grad. Morgen wieder Sonne und Wolken im Wechsel, Schauer aber höchstens ganz vereinzelt. Am Montag ähnlich, nur in Ostbayern ist es zunächst freundlich und trocken. Höchstwerte dann 13 bis 21 Grad. Soweit die Nachrichten. Zum Abschluss noch der Blick auf die Zeit. Es ist gleich 7.05 Uhr. Und die Verkehrsmeldungen. Aktuell meldet unsere Verkehrsredaktion normalen Verkehr auf den Fernstraßen in Bayern. Soweit der Service.
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1: 8 Uhr. Die Nachrichten des Bayerischen Rundfunks mit Sisi Forster. Guten Morgen. Die Übersicht. Reformpläne. Ökonomen drängen auf Kürzung von Subventionen. Nahostkrieg. Israel und Hisbollah-Miliz greifen sich weiter an. DDR-Ikone. Schauspielerin Angelika Domröse ist tot. Das Wetter. Sonne und Wolken mit Schauern und vereinzelt Gewittern bei maximal 8 bis 16 Grad. Berlin. In der Diskussion über Reformen fordert der Bund der Steuerzahler, dass Subventionen und Steuervergünstigungen um 10% gekürzt werden. Den Zeitungen der Mediengruppe Bayern sagte Vereinspräsident Holznagel, alle Subventionen müssten außerdem zeitlich begrenzt sein. Unionsfraktionschef Spahn hatte zuvor eine Kürzung von 5% ins Spiel gebracht. Auch der Präsident des Deutschen Instituts für Wirtschaftsforschung Fratscher schlägt vor, bei Subventionen zu sparen. Der Welt am Sonntag sagte er, Maßnahmen wie die steuerliche Begünstigung von Diesel, die Dienstwagen und die Pendlerpauschale seien weder effizient noch gerecht. Ihm zufolge bevorzugen sie nur einzelne Gruppen, kosten aber Milliarden. Außerdem plädiert Fratscher dafür, die Einkommenssteuer so zu reformieren, dass 98% der Bevölkerung entlastet und die oberen 2% stärker belastet werden. Beirut. Israel und die Hisbollah-Miliz im Libanon greifen sich trotz einer verlängerten Waffenruhe weiter an. Dem libanesischen Gesundheitsministerium zufolge wurden dabei am späten Abend 6 Menschen im Süden des Landes getötet. Mindestens 37 Personen wurden verletzt. Die Hisbollah gab derweil an, mit Drohnen auf israelische Kasernen geschossen zu haben. Erst gestern hatten die USA nach Verhandlungen bekannt gegeben, dass die eigentlich noch bis Sonntag dauernde Waffenruhe um 45 Tage verlängert wird. Anfang Juni sind dann weitere Gespräche geplant. Bisher sind dabei allerdings nur Vertreter Israels und des Libanons dabei, nicht jedoch der Hisbollah-Miliz, mit der Israel kämpft. Washington. Die USA haben eigenen Angaben zufolge ein hochrangiges Mitglied der Terrororganisation Islamischer Staat getötet. Präsident Trump schrieb, der stellvertretende IS-Chef al-Minuki sei bei einem gemeinsamen Einsatz mit nigerianischen Streitkräften eliminiert worden. Damit sei, Zitat, einer der aktivsten Terroristen auf dem Schlachtfeld ausgeschaltet worden. Wo und wann der Militäreinsatz stattgefunden hat, erklärte Trump nicht. Al-Minuki war vor allem in der Sahelzone bzw. Westafrika aktiv. 2023 hatten die USA Sanktionen gegen ihn verhängt. München. Die AfD in Bayern und die rechtsextremistische identitäre Bewegung nähern sich offenbar immer weiter an. Zu diesem Schluss kommt der Bayerische Verfassungsschutz. Teile der Partei, vor allem an der Landesspitze, würden auf eine enge Vernetzung hinarbeiten, sagte der Leiter der Abteilung Rechtsextremismus und Rechtsterrorismus Schäfert der Augsburger Allgemeinen. Der Verfassungsschützer beobachtet demnach außerdem eine Art Arbeitsteilung zwischen beiden Organisationen. So würde die identitäre Bewegung etwa den gesellschaftlichen Diskurs gezielt nach rechts verschieben und so den politischen Boden für die AfD bereiten. Die Satzung der AfD sieht eigentlich einen Unvereinbarkeitsbeschluss mit der identitären Bewegung vor. Berlin. Die Schauspielerin Angelika Domröse ist tot. Sie starb im Alter von 85 Jahren, wie die DEFA-Stiftung unter Berufung auf ihr persönliches Umfeld bestätigte. Domröse hatte ihren Durchbruch als Paula in dem Film »Die Legende von Paul und Paula« aus dem Jahr 1973. Mit der Rolle wurde sie eines der bekanntesten Filmgesichter der DDR. Bundestagspräsident Steinmeier bezeichnete Domröse in einer anschließenden Mitteilung als eine der prägendsten Schauspielerinnen unseres Landes. Sie habe Filmgeschichte geschrieben. Das Wetter in Bayern. Ein Wechsel aus Sonne und Wolken, gelegentlich Schauer und selten Gewitter. In Richtung Alpen dicht bewölkt und regnerisch, Höchstwerte 8 bis 16 Grad. In der kommenden Nacht kühlt es ab auf plus 5 bis minus 1 Grad. Morgen wieder Sonne und Wolken im Wechsel, Schauer aber höchstens ganz vereinzelt. Am Montag ähnlich, nur in Ostbayern ist es zunächst freundlich und trocken. Höchstwerte 13 bis 21 Grad. Soweit die Nachrichten. Es ist gleich 8:05 Uhr.
2: Einen schönen Morgengruß auf Bayerns Straßen. Hier ist der BR Schlager Verkehrsservice. Und was soll ich sagen? Es sind alle schon irgendwie weg ins XXL-Wochenende abgereist. Aktuell zumindest normaler Verkehr auf den Fernstraßen in Bayern. Kommen Sie gut an.
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2: Die Sonne scheint gerade von rechts in mein Studiofenster hinein. Das zeigt mir, die Sonne gibt heute zumindest alles, kämpft aber durchaus noch an diesem Wochenende. Also, ich wünsche Ihnen, dass Sie die Sonnenlücken finden heute. Die Musiklücken stopfen wir, aber das klingt nach Notlösung. Nein, wir haben uns gut überlegt, eine tolle Mischung für Sie zusammenzustellen in den Start in dieses Wochenende. So auch jetzt gleich am Anfang, kleine Zeitreise mit ABBA und Waterloo. Unheilig, neu auf BR Schlager, du bist meine Heimat. Und das hier ist der typische Flipper-Sound. Einen schönen Samstag wünsche ich Ihnen.

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0: Einer der bekanntesten ESC-Beiträge aller Zeiten mit Waterloo ist der schwedischen Popgruppe ABBA der internationale Durchbruch gelungen. Damals am 6. April 1974, als sie beim Eurovision Song Contest in Brighton abgeräumt haben. Und apropos ESC, heute Abend heißt es ja wieder Daumen drücken, mitfiebern und Punkte zählen. Für uns tritt Sarah Engels an mit ihrem Song Fire und mit ihr sprechen wir zwischen 10 und 11 hier im BR Schlager Samstag.
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0: An diesem Maiwochenende ist in Bayern wirklich jede Menge los. In Kelheim und Markelkofen läuft zum Beispiel das Fischerfest. In Neumarkt in der Oberpfalz geht das Frühlingsfest noch bis morgen und in Cham endet das Volksfest, aber auch erst morgen. Ganz traditionell mit Musikfest, Festzug und großem Feuerwerk. Bis dahin wird gefeiert und auch im Raum Landshut, etwa in Ergolding oder in Wengen, wird gefeiert. Außerdem läuft seit dieser Woche in Regensburg wieder die Maiduld. Also ein perfektes Wochenende für alle Feierbiester und Volksfestfans. Ein Tipp für Fußballfans: Der FC Bayern München feiert morgen seine 35. Meisterschaft auf dem Münchner Rathausbalkon. Los soll es gehen um 13.30 Uhr. Tausende Fans werden erwartet. Und auch die Frauenmannschaft bekommt noch einen eigenen Empfang. Die Fußballerinnen spielen nämlich erst noch ihr Bundesliga-Finale. Und an dieser Stelle auch nochmal Daumendrück für Greuther Fürth. Für die geht's morgen am Sonntag um alles. Um Abstieg oder um dabei bleiben in der zweiten Liga. Und dann haben wir noch einen kleinen Streaming- und Fernsehtipp für Sie, die Bravo, die legendäre Jugendzeitschrift. Sie wird 70 Jahre alt, so jugendlich wirkt sie also gar nicht mehr, zumindest vom Lebensalter her. Wahrscheinlich hatte fast jeder von uns sie irgendwann mal in der Hand. Zum Jubiläum gibt es jetzt gleich mehrere Dokus. Bei RTL zum Beispiel die Doku 70 Jahre Bravo, das große Jubiläum. Und ab 25. Mai dann gibt es in der ARD Mediathek eine ganze Serie Bravo, Headlines, Hypes und Herzschmerz. Da dürfte bei vielen von uns doch ordentlich Nostalgie aufkommen.
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0: Laura Wilde hatte Sehnsucht nach Christoph und hat mit ihm dieses wunderschöne Duett aufgenommen. 8 Uhr und gleich 24. Wenn Sie mal wieder Sehnsucht nach einem richtig schönen Brettspiel haben, laden Sie doch mal Freunde ein. Sie werden sehen, es macht irre viel Spaß, mal aus der digitalen Welt schön richtig auf so ein normales analoges Spielbrett zurückzukehren und gemeinsam Spaß zu haben. Im Gemeindehaus in Bayreuth in Oberfranken läuft gerade die 16. Deutsche Meisterschaft im Scrabble. Und dabei treten 80 Teilnehmer, Teilnehmerinnen aus Deutschland, Österreich und der Schweiz gegeneinander an. Unter ihnen übrigens auch der amtierende deutsche Meister. Kahn Nguyen heißt der, aus Köln. So der Verein Scrabble Deutschland. Und gespielt wird in einer Vor-, Haupt- und Endrunde. Pro Spiel stehen jedem Spieler 30 Minuten zur Verfügung. Und es gelten die allgemeinen Scrabble-Spielregeln. Und die werden entnommen oder lehnen sich an die aktuelle 29. Auflage des Duden. Die deutsche Rechtschreibung muss ja passen bei Scrabble. Zuschauer übrigens sind sehr willkommen, deswegen weisen wir nochmal darauf hin. Man kann auch Spaß haben beim Zuschauen. Die Finalspiele zwischen den beiden besten Spielern, die werden dann am Sonntag, also morgen Vormittag, im sogenannten Best-of-Three-Modus ausgetragen.
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0: Herzklopfen und die Poxrucker Sisters im BR Schlager Samstag. 8.31 Uhr, kurz nach 8:30 ist es.
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0: So, wir schauen nach Polling in Oberbayern. Bedeckter Himmel ist da zu sehen bei 6 Grad. In Schönberg im Landkreis Mühldorf am Inn auch viele Wolken bei 9 Grad. Genau das gleiche Bild in Schwaben in Dattenried bei Stötten am Auerberg bedeckt 5 Grad. Wolkenlos dagegen in Leibelfing im Landkreis Straubing-Bogen in Niederbayern bei 8 Grad. Tief Gisela, jawohl, sie ist dafür verantwortlich, dass über der Adria und an dem Balkan

0: Julian David, neu auf BR-Schlager, 8:43 Uhr, kurz vor 8:45 Uhr. Und das ist die Zeit, um auf die Neuigkeiten in den europäischen Königshäusern zu schauen. Und da hat vor allem die Nachricht aus dem dänischen Königshaus die royalen Fans beunruhigt. Königin Margarete ist im Krankenhaus. Sie wurde am Donnerstag mit Herzproblemen in das Universitätskrankenhaus in Kopenhagen eingeliefert. Annelie Malun, meine Kollegin und Royalexpertin, weiß man denn, wie es ihr aktuell geht?
1: Ja, es geht hier den Umständen entsprechend gut und wie die Kommunikationschefin des dänischen Königshauses mitgeteilt hat, mussten verengte Blutgefäße mit einem speziellen Verfahren geweitet werden. Und sie bleibt jetzt noch einige Tage im Krankenhaus und die 86-Jährige hatte ja in den vergangenen Jahren immer wieder gesundheitliche Probleme. Vor 2 Jahren war sie ja in ihrem Schloss gestürzt, hatte sich an der Halswirbelsäule verletzt und die linke Hand gebrochen. Ein Jahr zuvor hatte sie eine große Rücken-OP.
0: Und hat denn dieser große Eingriff dann nicht auch letztendlich sie dazu gebracht, von ihrem Amt zurückzutreten?
1: Ja, das kann man so sagen. Das war ja einige Monate nach dieser Rücken-OP. Aber sie musste auch nach dieser OP eine größere Pause machen. Und sie hat dann auch immer wieder offizielle Termine an ihren Sohn Frederik abgegeben. Eine Zäsur für sie ganz persönlich war bestimmt auch, dass sie nach dieser großen OP das Rauchen aufgegeben hat. Königin Margarete war ja jahrzehntelang eine leidenschaftliche Raucherin. Und das hat sie auch gar nicht verheimlicht. Es gibt viele Fotos mit der Zigarette und der Königin. Aber gerade wegen ihrer Art ist sie immer noch wahnsinnig beliebt in Dänemark. Und sie hat viele Genesungswünsche jetzt erhalten, unter anderem von der dänischen Premierministerin.
0: Apropos beliebt, Prinzessin Catherine aus Großbritannien war ja vergangene Woche in Italien unterwegs. Das war eine ziemlich besondere Reise für sie, oder?
1: Ja, das war es, denn es war ihr erster offizieller Solo-Trip seit 4 Jahren. Und man hat gesehen, dass sie in Italien wahnsinnig beliebt ist. Als sie am ersten Tag im Zentrum von Reggio Emilia in der Lombardei war und aufgetreten ist, aus dem Auto kam, waren 3000 Menschen dort, um sie zu begrüßen. Teilweise haben die auch aus den Fenstern rausgehangen und haben ihr zugewunken. Und sie hat eine ganz besondere Beziehung zu Italien, denn sie hat nach ihrem Schulabschluss in Florenz einige Monate verbracht, hat Kurse in Kunstgeschichte belegt, bevor sie dann an die Uni nach Schottland gegangen ist, wo sie ja Prinz William kennengelernt hat. Und ich glaube, unterm Strich war sie davon überwältigt, wie beliebt sie in Italien ist. Da heißt sie ja Principessa Caterina.
0: Das hört sich ja an wie Musik in den Ohren. War sie denn in Sachen Kunst in Italien?
1: Nee, Prinzessin Catherine war für ihr absolutes Herzensprojekt unterwegs. Das ist die Förderung von Kindern unter 5 Jahren. Sie hat in Großbritannien ja ihre eigene Stiftung dazu, zu diesem Thema. Und sie hatte sich eben Reggio Emilia in der Lombardei ausgesucht, da es dort Projekte zu diesem Thema gibt, die weltweit anerkannt sind. Und sie wollte sich da sozusagen weiterbilden.
0: Vielen Dank, Annelie. 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
1: 9 Uhr. Die Nachrichten des Bayerischen Rundfunks mit Sisi Forster. Guten Morgen. Die Übersicht. Ökonomen fordern mehr Tempo bei Reformen. Abstimmung über Pflegereform im Kabinett verschiebt sich etwas. John Travolta erhält in Cannes die goldene Ehrenpalme. Das Wetter. Sonne und Wolken mit Schauern und vereinzelt Gewittern bei maximal 8 bis 16 Grad. Berlin. In der Diskussion um die angekündigte Reformpolitik der Bundesregierung mehren sich die Rufe nach mehr Tempo. Der sächsische Ministerpräsident Kretschmer von der CDU mahnte, je länger man brauche, desto komplexer werde die Problemlage. Dem Stern sagte er, Deutschland müsse mit weniger Bürokratie, bezahlbaren Energiepreisen und geringeren Arbeitskosten wieder wettbewerbsfähig gemacht werden. Der Chef des IFO-Instituts Fuest brachte in der Neuen Osnabrücker Zeitung Neuwahlen ins Gespräch, sollte sich die Regierung nicht auf Reformen einigen können. Allerdings sei es wünschenswert, dass der Bundesregierung ein wirtschaftspolitischer Erfolg gelinge, so Fuest weiter. Er schlägt eine Steuerreform vor, um die Wirtschaft anzukurbeln. Grundsätzlich seien aber niedrigere Staatsausgaben nötig. So können laut dem IFO-Chef auch Steuern und Abgaben sinken. Berlin. Die von Bundesgesundheitsministerin Warken angekündigte Pflegereform verschiebt sich offenbar etwas. Wie die Zeitungen der Funke Mediengruppe berichten, soll die Gesetzesvorlage nun in der letzten Maiwoche vom Kabinett beschlossen werden, statt jetzt Mitte des Monats. Der Verband Deutscher Alten- und Behindertenpflege übt daran deutliche Kritik. Die Verschiebung zeige, dass mehr Abstimmungszeit benötigt werde, sagte Verbandsgeschäftsführer Knieling. Ihm zufolge wartet die Pflegebranche aber dringend auf verbindliche Entscheidungen, um für die Zukunft planen zu können. Viele Pflegeheime hätten schon jetzt Probleme, die Versorgung sicherzustellen, so Knieling. Stuttgart. Mercedes-Chef Källenius hat sich offen dafür gezeigt, mit dem Konzern in die Rüstungsproduktion einzusteigen. Im Wall Street Journal begründet er das damit, dass die Welt unberechenbarer geworden sei. Sollte Mercedes eine positive Rolle dabei spielen können, Europa verteidigungsfähiger zu machen, sei man dazu bereit, so Källenius. Er schränkte aber ein, dass ein solcher Schritt wirtschaftlich sinnvoll sein müsse. Die Autobranche in Deutschland schwächelt seit Jahren. Der Rüstungsbereich dagegen erlebt wegen diverser Krisen einen wirtschaftlichen Aufschwung. Moskau. Die russische Zentralbank hat erfolgreich gegen die Blockade von russischem Vermögen in der Europäischen Union geklagt. Ein Gericht in Moskau entschied in erster Instanz, dass der belgische Finanzdienstleister Euroclear umgerechnet etwa 200 Milliarden Euro Schadenersatz zahlen muss. Euroclear verwaltet einen Großteil des eingefrorenen Vermögens. Das Urteil war allgemein erwartet worden. Experten gehen davon aus, dass es den Weg dafür freimachen soll, europäisches Kapital, das in Russland liegt, zu beschlagnahmen. Cannes. Hollywood-Schauspieler John Travolta hat bei den Filmfestspielen die goldene Ehrenpalme für sein Lebenswerk erhalten. Der 72-Jährige zeigte sich sichtlich überrascht und gerührt. Travolta hatte seinen Durchbruch in den 70er Jahren mit Saturday Night Fever und Grease. Für seine Rollen in Saturday Night Fever und Pulp Fiction wurde er für den Oscar nominiert. Auf den diesjährigen Filmfestspielen in Cannes feierte er außerdem sein Regiedebüt mit Nachtflug nach L.A. Das Wetter in Bayern. Ein Wechsel aus Sonne und Wolken, gelegentlich Schauer und selten Gewitter. In Richtung Alpen dicht bewölkt und regnerisch, Höchstwerte 8 bis 16 Grad. In der kommenden Nacht kühlt es ab auf plus 5 bis minus 1 Grad. Morgen wieder Sonne und Wolken im Wechsel, Schauer aber höchstens ganz vereinzelt. Am Montag ähnlich, nur in Ostbayern ist es zunächst freundlich und trocken. Höchstwerte 13 bis 21 Grad. Soweit die Nachrichten. Es ist gleich 9.05 Uhr.
2: Und hier ist BR Schlager, der Verkehrsservice, mit weiterhin guten Meldungen von Bayerns Straßen. Normaler Verkehr auf den Fernstraßen. Gute Fahrt.
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2: Und Grüße gehen auch an alle die, die mit der Bahn unterwegs sind. Umweltfreundlich und mit viel Spaß. Meistens zumindest, finde ich. Sommerferien mit der ganzen Familie, vielleicht planen Sie auch jetzt schon dafür. Und da könnte die Bahn künftig tatsächlich noch attraktiver werden, denn es gibt den Plan des 99-Euro-Familientickets. Vielleicht haben Sie schon davon gehört. Also für Familien gedacht, als Familie für unter 100 Euro hin- und zurückreisen. Die Einzelheiten dazu, also was genau gehört zu diesem Ticket und kann man tatsächlich für diesen Preis überall hin- und zurückfahren, das klären wir gleich. In wenigen Minuten hier bei mir mit meiner Kollegin Emma-Luise Rothschild aus unserer Verbraucherredaktion.

0: Die Olsen Brothers und Fly on the Wings of Love. Auch sie waren erfolgreich beim ESC. 15 Minuten nach 9 ist es. Ja, und wenn Sie noch schnell mit der Bahn nach Wien fahren wollen, auch das ist noch möglich. Ansonsten vielleicht in Richtung Pfingstferien oder Sommerferien gedacht mit der ganzen Familie. Da zu verreisen kann schnell richtig teuer werden. Gerade die Anreise schlägt oft ordentlich gleich mal aufs Urlaubsbudget. Umso interessanter klingt jetzt ein neues Angebot der Bahn. Und zwar als Familie für unter 100 Euro hin- und zurückreisen. Für die Sommerferienwochen plant die Bahn zwischen Ende Juni und Mitte September ein günstiges Familienticket, und zwar bundesweit. Und wir fragen uns natürlich, wie gut ist das Angebot tatsächlich? Was steckt eigentlich drin? Und kommt man damit tatsächlich günstig mit der ganzen Familie in den Urlaub? Darüber sprechen wir jetzt mit Emma Luise Rothschild aus der ARD Verbraucherredaktion. Was gehört denn genau zu diesem Ticket und kommt man damit tatsächlich als ganze Familie hin und zurück für 99 Euro?
1: Ja, solange die Familie nicht aus mehr als 5 Personen besteht. Das Ticket soll gelten für bis zu 2 Erwachsene und maximal 4 Kinder ab 6 Jahren. Kleinere Kinder fahren sowieso umsonst mit. Das Ticket funktioniert wie ein ganz normales Bahnticket. Ich wähle ganz normal meine Hin- und Rückfahrt aus und soll dann beim Buchen das Familienticket schon direkt angezeigt bekommen. Das Ticket gilt im Fernverkehr für ganz Deutschland und in den 99 Euro ist sogar auch eine Sitzplatzreservierung inklusive.
0: Okay, also 99 Euro klingt erstmal nach einem echten Schnäppchen, aber ist das am Ende auch wirklich das beste Bahnangebot für Familien?
1: Ja, also besonders wenn Familien spontan ihren Urlaub planen, ist es sehr wahrscheinlich das günstigste Angebot. Das sollte ich aber beim Buchen trotzdem immer nochmal überprüfen, denn der Sparpreisfinder auf der Bahn-Homepage bietet teilweise noch günstigere Preise an. Und auch der Super-Sparpreis, den kriegt man oft auch kurzfristig, ist immer eine gute Option. Wichtig ist dabei zu wissen, wenn ein Erwachsener ein Ticket für einen Fernverkehr bucht, können sowieso immer bis zu 4 Kinder bis 14 Jahre umsonst mitfahren. Das Ticket ist also ein wirklich gutes Angebot, aber gegenchecken lohnt sich trotzdem.
0: Dieses Familienticket ist ja jetzt schon mal eine gute Sache, aber können wir in Zukunft auch mit noch mehr solcher günstigen Angebote rechnen?
1: Ja, das kann man so natürlich nicht genau sagen. Was wir aber sehen, ist, dass die Bahn auf jeden Fall mehr Sympathiepunkte sammeln möchte und die braucht sie auch und deswegen im Moment mehr solche Angebote anbietet. Die neue Bahnchefin Evelyn Paller hat gesagt, das Ticket soll dafür sorgen, dass der Familienurlaub nicht ins Wasser fallen muss. Sie möchte also ein Gegenangebot bieten zu den gestiegenen Sprit- und Kerosinpreisen durch den Iran-Krieg, die dadurch dann natürlich die Flüge und das Autofahren sehr viel teurer gemacht haben.
0: Das 99-Euro-Ticket der Bahn für Familien ist geplant für die Sommerferienwochen zwischen Ende Juni und Mitte September. Informationen waren das von Emma Luise Rothschild aus unserer Verbraucherredaktion. Vielen Dank und allzeit gute Fahrt auf der Schiene.
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0: Semino Rossi im BR-Schlager-Samstag. Und so ein magischer Moment, den gab es auch gestern. Da hat nämlich Hollywood-Star John Travolta beim Filmfestival von Cannes einen solchen magischen Moment gehabt und ist mit der goldenen Ehrenpalme für sein Lebenswerk ausgezeichnet worden. Ganz gerührt war John Travolta und sagte in seiner Dankesrede, das sei größer als der Oscar. Bekannt ist ja John Travolta aus zahlreichen Filmklassikern wie Saturday Night Fever oder auch Pulp Fiction. Für beide Filme übrigens war er auch für den Oscar nominiert, hat ihn aber eben nie bekommen. In Cannes ist er also, um sein Regiedebüt Nachtflug nach L.A. vorzustellen. Also schauen wir mal, ob er vielleicht mit diesem Film über Cannes hinaus noch erfolgreicher ist.
1: Neu auf BR Schlager. Hier ist Vanessa Mai mit Rohdiamant. 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
1: 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Neu auf BR-Schlager Vanessa Mai und schon auf Platz 9 in der ARD-Schlager-Hitparade mit Rohdiamant. 9.30 Uhr, halb 10.
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1: Schönen guten Morgen nach Spalt in Mittelfranken. Wolkig ist es dort bei 10 Grad. In Berghausheim in der Oberpfalz wolkig 8 Grad. Sonneberg stark bewölkt 9. Leidersbach in Unterfranken leichter Regen bei 7 Grad. Und dann schauen wir noch nach Leitershofen bei Augsburg, bedeckt ebenfalls 7 Grad. Bedanken können wir uns heute bei Gisela, dem Tief über der Adria und dem Balkan. An den Alpen sorgt sie für zeit- und gebietsweise für Regen. Ansonsten ein Wechsel aus Sonne und Wolken in Richtung Alpen. Viele Wolken, Höchstwerte 8 bis 16 Grad. Wie geht's weiter? Morgen wieder so ein Wechsel aus Sonne und Wolken, aber trockener. Schauer haben wir dann höchstens nur noch ganz vereinzelt. Am Montag wird's ähnlich bleiben. Lediglich in Ostbayern ist es am Montag früh freundlich und trocken. Höchstwerte 13 bis 21 Grad.
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0: Im Regen steht sie nicht. Dafür auf Platz 4 in der ARD-Schlager-Hitparade. Maite Kelly mit ihrem neuen Song Ein Kuss in Paris in der dritten Woche dabei. 9.42 Uhr, kurz vor dreiviertel 10.
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0: So, und wir sprechen heute über einen Frühlingsboten. Viele verbinden ihn mit grüner Götterspeise und in einer Maibowle. Da darf er auch auf keinen Fall fehlen, ne? Haben Sie eine Vermutung? Ja, die Rede ist von Waldmeister. Der wächst in Laubwäldern, man kann ihn aber auch im Garten aussehen und manchmal ist er auch auf dem Wochenmarkt zu bekommen oder im Gemüseladen. Anja Schwengel-Exner von der Verbraucherzentrale Bayern. Wie schmeckt oder riecht Waldmeister eigentlich? Kann man das gut beschreiben?
2: Also der Waldmeister hat einen sehr aromatischen Geruch. Er riecht intensiv würzig, nach Heu oder Vanille etwas. Und das Aroma ist ein bisschen zu süßlich und sehr intensiv.
0: Jetzt heißt es ja auch, im Waldmeister ist Kumarin enthalten, also ein Pflanzenstoff, den man ja ein bisschen skeptisch betrachten kann. Warum und wie viel Waldmeister ist denn unbedenklich?
2: Also es ist tatsächlich Kumarin drin und der Kumaringehalt steigt auch, wenn man die Pflanze trocknet, was man machen muss, damit sie intensiver schmeckt. Das heißt also, man steigert damit auch den unerwünschten Kumaringehalt. Der kann nämlich in höheren Dosen zu Übelkeit, Kopfschmerzen und auch zu Leberschäden führen. Dazu muss man aber eine ganze Menge davon zu sich nehmen. Also wenn man mal eine Maibowle zubereitet und die trinkt, da braucht man also keine Befürchtungen haben. Aber es gibt eben halt die Empfehlung, dass man nicht mehr als 3 Gramm von dem frischen Kraut pro Liter Flüssigkeit nutzen soll. Das sind so ungefähr 2 bis 3 Stängel.
0: Die berühmte Maibowle haben wir gerade angesprochen. Wie wird die eigentlich zubereitet?
2: Also die kann man sowohl alkoholisch als auch nicht alkoholisch herstellen. Bei der Maibowle mischt man Weißwein und Sekt im Verhältnis 2 Teile Weißwein, 1 Teil Sekt. Und man aromatisiert den Wein, indem man ein Sträußchen von diesem Waldmeister in den Wein hängt und dann eben halt so einige Stunden ziehen lässt. Anschließend füllt man das Ganze mit Sekt auf. Man kann auch noch Mineralwasser hinzugeben und hat dann die fertige Bowle. Nicht alkoholisch geht das Ganze mit weißem Traubensaft oder Apfelsaft, den man Zitronensaft hinzusetzen kann. Da lässt man dann auch das Kräuterbündel mit dem Waldmeister drin hängen, um es zu aromatisieren und füllt dann anschließend entweder mit Mineralwasser, mit Zitronenlimonade oder mit alkoholfreiem Sekt auf. Was man eben halt noch tun kann, um den Kumaringehalt in der Maibowle zu verringern, ist, dass man das Sträußchen des Waldmeisters so reinhängt, dass die Stängel oben, diese offenen Schnittstellen, nicht mit in den Waldmeister sind, sondern herausragen. Da kann dann auch weniger davon in die Bowle übergehen.
0: So, jetzt haben wir eine gute Anleitung für die Maibowle. Kann ich mit Waldmeister aber auch noch was anderes machen?
2: Also man kann den tatsächlich auch für andere Gerichte verwenden. Es schmeckt zum Beispiel total lecker, wenn man eine Waldmeister-Soße macht zum Vanillepudding oder zum Vanilleeis. Allerdings muss man sich von dieser quietschgrünen Farbe, die wir vom Waldmeister-Sirup her kennen, verabschieden. Denn die entsteht nicht durch die Pflanze, sondern nur durch Farbstoffe.
0: Anja Schwengel-Exner vom Ernährungsteam der Verbraucherzentrale Bayern. Vielen Dank. Auf dem Wochenmarkt haben wir uns heute mal den Waldmeister angeschaut.

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1: 10 Uhr. Die Nachrichten des Bayerischen Rundfunks mit Sisi Forster. Guten Morgen. Die Übersicht. Ökonomen fordern schnelle Reformen in Deutschland. Putin kündigt Reise nach China an. ESC-Finale steigt am Abend in Wien. Das Wetter, Sonne und Wolken mit Schauern und vereinzelt Gewittern bei maximal 8 bis 16 Grad. Berlin. Mehrere Ökonomen haben Zweifel an den bisher geplanten Reformen der Bundesregierung geäußert. Der Präsident des Deutschen Instituts für Wirtschaftsforschung, Fratscher, sagte der Welt am Sonntag, er traue Kanzler Merz den großen Wurf zwar zu, aus seiner Sicht blockieren aber CDU, CSU und SPD die Arbeit. Fratscher plädierte außerdem für ein Renteneintrittsalter von 70 Jahren. IFO-Präsident Fuß drückte in der Neuen Osnabrücker Zeitung noch mehr aufs Tempo. Sollte es der Bundesregierung nicht gelingen, sich auf Reformen zu einigen, dann sei es besser, neu zu wählen. Fuß plädiert unter anderem für eine Steuerreform, um die Wirtschaft zu beleben. Entlastungen sollten zwar bald kommen, ihm zufolge sind niedrigere Steuern und Abgaben auf Dauer aber nur erreichbar, wenn auch die Staatsausgaben sinken. Würzburg. Auf dem Deutschen Katholikentag werden heute unter anderem Entwicklungsministerin Alabali Radovan und Ministerpräsident Söder erwartet. Beide sprechen über gesellschaftspolitische Themen. Alabali Radovan über Entwicklungspolitik und modernen Kolonialismus, Söder über sozialen Zusammenhalt in Zeiten des Umbruchs. Der Katholikentag unter dem Motto »Hab Mut, steh auf« findet seit Mittwoch in Würzburg statt. Morgen geht er dann mit einem Abschlussgottesdienst zu Ende. Es gab bereits mehrere prominente Auftritte. Gestern stellte sich Bundeskanzler Merz den Fragen von Jugendlichen. Die Veranstalter wollen das mehrtägige Treffen als Gesprächsforum zwischen Kirche und Gesellschaft auch für Nicht-Katholiken interessant machen. Moskau. Der russische Präsident Putin will kommende Woche nach China reisen. Wie der Kreml erklärte, hat der chinesische Staatschef Xi eine entsprechende Einladung ausgesprochen. Geplant sind Dienstag und Mittwoch für den Besuch. Es soll demnach um die Beziehungen der beiden Länder sowie um internationale Probleme gehen. Weiter hieß es, der Besuch stehe auch in Verbindung mit dem 25-jährigen Jubiläum des Vertrags über gute Nachbarschaft und freundliche Zusammenarbeit. Dieser wurde im Juli 2001 unterzeichnet. Bis gestern war noch US-Präsident Trump auf Staatsbesuch in China. Dabei ging es um die Handelsbeziehungen beider Länder, den Konflikt um Taiwan und in Teilen auch um den Iran-Krieg. München. Die AfD in Bayern und die rechtsextremistische identitäre Bewegung nähern sich offenbar immer weiter an. Zu diesem Schluss kommt der Bayerische Verfassungsschutz. Teile der Partei, vor allem an der Landesspitze, würden auf eine enge Vernetzung hinarbeiten, sagte der Leiter der Abteilung Rechtsextremismus und Rechtsterrorismus Schäfert der Augsburger Allgemeinen. Der Verfassungsschützer beobachtet demnach außerdem eine Art Arbeitsteilung zwischen beiden Organisationen. So würde die identitäre Bewegung etwa den gesellschaftlichen Diskurs gezielt nach rechts verschieben und so den politischen Boden für die AfD bereiten. Die Satzung der AfD sieht eigentlich einen Unvereinbarkeitsbeschluss mit der identitären Bewegung vor. Wien. Am Abend steigt in der österreichischen Hauptstadt das Finale des Eurovision Song Contests. Einige Teilnehmer wie Deutschland, das zu den größten Geldgebern zählt, waren schon von vornherein gesetzt. Die anderen wurden in zwei Halbfinals diese Woche ermittelt. Insgesamt sind es 25 Länder, die heute Abend gegeneinander antreten. Als Favoriten werden unter anderem Finnland, Griechenland und Israel gehandelt. Auch Australien zählt zum engeren Kreis. Das Land ist seit 2015 dabei, obwohl es nicht zu Europa gehört. Für Deutschland tritt Sarah Engels mit Startnummer 2 an. Das Wetter in Bayern. Ein Wechsel aus Sonne und Wolken, gelegentlich Schauer und selten Gewitter. In Richtung Alpen dicht bewölkt und regnerisch, Höchstwerte 8 bis 16 Grad. In der kommenden Nacht kühlt es ab auf plus 5 bis minus 1 Grad. Morgen wieder Sonne und Wolken im Wechsel, Schauer aber höchstens ganz vereinzelt. Am Montag ähnlich, nur in Ostbayern ist es zunächst freundlich und trocken. Höchstwerte 13 bis 21 Grad. Soweit die Nachrichten. Es ist gleich 10.05 Uhr.
2: 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Mit der A8 Salzburg Richtung München zwischen Bad Reichenhall und Anger steht ein Pannenbus auf der rechten Spur. Das war's aber auch schon. Gute und sichere Fahrt.
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2: Also, heute Abend wird spannend für alle ESC-Fans. Das Finale vom Eurovision Song Contest 2026 startet heute um 21 Uhr in Wien. Und für Deutschland geht Sarah Engels ins Rennen. Zu sehen gibt es den ESC live im Ersten und natürlich online. Und wir drücken Sarah mit Fire ganz fest die Daumen. Und wir sprechen gleich mit ihr hier im BR Schlager Samstag.

0: Was für eine schöne Botschaft, Sonja Liebing im BR-Schlagesamstag, 15 Minuten nach 10. So, heute Abend heißt's wieder Daumen drücken und mitfiebern und Punkte zählen. Am besten 12 Points. Das Finale vom Eurovision Song Contest läuft heute Abend ab 21 Uhr live im Ersten und in der Mediathek der ARD. Und viele hoffen natürlich bitte diesmal etwas mehr Punkte für Deutschland. Also diese Do's wären nicht schlecht. Für uns tritt Sarah Engels an mit ihrem Song Fire. Vorher gibt's ab 20.15 Uhr noch die große Countdown-Show mit Barbara Schöneberger. Kommentiert wird der ESC von Thorsten Schorn. Und egal ob daheim, auf dem Sofa, beim Public Viewing oder mit Freunden am Fernseher, beim ESC fiebern ja irgendwie immer alle mit. Wir haben schon vor dem großen Finale mit Sarah Engels gesprochen. Sarah, erstmal, wir drücken dir heute Abend ganz fest die Daumen. Wie wichtig ist dir dieser Rückhalt von zu Hause?
1: Total wichtig. Also das ist ja auch das, was ich davor gesagt habe. Ich glaube, es ist nicht zu unterschätzen, wie viel Energie das auch so einem ganzen Team gibt. Wir sind darauf angewiesen, dass wir auch spüren, Deutschland steht hinter uns und stärkt uns den Rücken sozusagen, egal was dann letztendlich passiert. Und das ist auch mein Wunsch gewesen und umso schöner, als ich dann nach dem Halbfinale die ganzen tollen Nachrichten gesehen habe.
0: Wie muss man sich das vorstellen? Wie viel von der Stimmung im Saal bekommt man da auf der Bühne überhaupt mit?
1: Ich kriege alles mit, 100%, und das ist auch das Schöne. Also man spürt einfach diese Energie von den Zuschauern und das gibt einem natürlich nochmal so einen gewissen Kick, um nochmal mehr Gas zu geben. Und ja, man genießt es dadurch einfach noch viel mehr.
0: Und kannst du so einen großen Moment wie heute Abend überhaupt bewusst genießen oder steht man da komplett unter Strom?
1: Ich bin schon sehr zuversichtlich. Also ich glaube schon, dass es klappt, weil ja, ich meine, natürlich ist es aufregend, man hat Adrenalin, das gehört dazu. Aber ich habe ja auch jetzt schon durch das Semifinale so ein Gefühl dafür bekommen. Die Halle war voll. Dann ist es schon so, dass man einfach sagt, hey, das möchte man einfach genießen.
0: Mhm. Ohne groß abergläubisch zu sein, hat man eigentlich einen Glücksbringer dabei?
1: Ich habe einen und ich darf den auch nicht vergessen mitzunehmen. Mein kleines Faultier, was ich von meinen Kindern bekommen habe, was so ein bisschen auch dafür steht, dass ich ja eigentlich immer so diejenige bin, die immer, immer im Stress ist, immer den ganzen Tag vollgepackt hat. Und das soll so ein bisschen dafür sorgen, dass ich auch mal runterkomme und ein bisschen Slow Motion mache.
0: Jetzt ist der ESC immer sowas wie eine Pralinenschachtel. Man weiß nicht, was man bekommt. Aber ganz egal, wie es ausgeht, was möchtest du persönlich vom Eurovision Song Contest am meisten mitnehmen?
1: Also ich glaube, für mich den größten Erfolg, den feiere ich aktuell schon, einfach weil ich sehe, dass das Ganze in Deutschland anerkannt wird, dass es gesehen wird, wie viel Schweiß, wie viel Arbeit da drin steckt. Und ich wünsche mir einfach ein bisschen Leichtigkeit nach Deutschland zu bringen, ein bisschen mehr von nicht, was könnte denn Schlimmes passieren, sondern vielleicht auch ein, was ist denn, wenn es ganz gut läuft, dass wir das uns vielleicht einfach alle mal zu Herzen nehmen. Und zwar auch nicht nur bezogen auf den ESC, sondern generell in unserem Leben, weil wir sind ja oftmals so ein bisschen verkopft und malen uns die schlimmsten Dinge aus. Dabei, kann man ja auch einfach mal positiv bleiben und sagen, was ist denn, wenn es gar nicht schlecht läuft, sondern vielleicht sogar ganz gut.
0: Das ist doch eine coole Botschaft. Hand aufs Herz, was ist eigentlich das Erste, das du direkt nach dem Finale machen wirst?
1: Wahrscheinlich nicht wirklich runterkommen, weil ich direkt in den Flieger steigen werde, zurück nach Köln fliege und dann wieder im Musical auf die Bühne gehe, und zwar als Satin.
0: Wahnsinn. Danke, Sarah Engels, eine Powerfrau und super sympathisch. Heute im Finale vom Eurovision Song Contest 2026. Heute Abend ab 21 Uhr live im Ersten und in der ARD Mediathek.
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1: Er geht gerade durch die Decke in der deutschen Schlagerwelt. Pietro Basile und Amore Mio. Und damit wird es 10.30 Uhr, halb elf.
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1: Wir schauen hinaus ins Land. Jawohl. Und sehen in Leidersbach bedeckten Himmel bei 8 Grad. In Stadt Lauringen in Unterfranken stark bewölkt 8. In Leitershofen bei Augsburg stark bewölkt ebenfalls 8. Ein Blick nach Schwarzenbach an der Saale in Oberfranken stark bewölkt 7. In Windorf im Landkreis Passau ebenfalls stark bewölkt 9. Und ein Blick noch nach Bad Endorf im Landkreis Rosenheim, auch da bedeckt bei 9 Grad. Also, Sonne ist heute Mangelware, dafür sorgt tief Gisela. Ansonsten viele Wolken, gelegentlich auch Schauer und ganz selten ist auch mal ein Gewitter dabei. Aber nicht ganz ausgeschlossen, das alles bei 8 bis 16 Grad. Morgen dann das gleiche Bild, allerdings wird es etwas trockener bei Sonne-Wolken-Mix und am Montag ebenfalls ähnlich, lediglich ganz im Osten. Von Bayern ist es zunächst sonnig und trocken. Das alles bei Höchstwerten zwischen 13 und 21 Grad.
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0: Unser sympathischer Schlagerliebling aus München, Joey Heindle im BR Schlagersamstag. 10.40 Uhr ist es, 20 Minuten vor 11. So, bleiben wir doch ein bisschen im Wochenend- und Urlaubsfeeling-Modus. Ein paar Leute haben ja auch einfach beschlossen, freizumachen über das XXL-Wochenende, verlängert durch den Feiertag am Donnerstag. Oder sie denken schon an Pfingsten oder die Osterferien am besten. Und ja, ob im Van, im Caravan oder im Zelt, die Deutschen lieben nach wie vor das Campen und unterwegs sein und das jedes Jahr ein bisschen mehr. Letztes Jahr haben die Betreiber von deutschen Campingplätzen fast 45 Millionen Übernachtungen gemeldet. Das sind Zahlen vom Statistischen Bundesamt. Und das waren noch etwas mehr als 2024. Und die Zahlen steigen seit Jahren, besonders stark seit der Corona-Pandemie. Was bei den Campern in diesem Jahr beliebt ist und was Camping-Einsteiger so beachten sollten, das weiß Katharina Bruns aus der ARD-Verbraucherredaktion. Katharina, welche Campingtrends können wir denn in diesem Jahr schon absehen?
1: Ja, also ein Trend, der sich überall zeigt, ist Camping Light. Leichtgewichte sind zum Beispiel aufblasbare Küchen, aufblasbare Betten und auch aufblasbare Zelte. Das hat den Vorteil, dass es Gewicht und Platz spart und damit eben auch Sprit. Und das wird ja gerade immer wichtiger. Darum werden auch Campinganhänger immer leichter. Und das schon wiederum auch die Reichweite von E-Autos. Und es kommt noch ein weiterer Pluspunkt hinzu. Leichte Anhänger können auch mit Führerscheinklasse B gefahren werden. Davon wiederum profitiert besonders die jüngere Zielgruppe der Camper.
0: Ja, Wohnwagen gibt es allerdings noch nicht aufblasbar. Welche Campingtrends neben diesem Campinglight gibt es denn noch?
1: Ja, was in diesem Jahr auch immer wichtiger wird, ist autark zu sein. Das heißt, ohne Strom- und Wasseranschlüsse irgendwo frei stehen zu können. Daher auch die steigende Nachfrage nach Allradwohnmobilen oder Offroad-Campern. Die sind nämlich auch auf unebenem Terrain sicher. Und immer mehr Camper legen sich auf Photovoltaikanlagen oder Powerstations zu, mit denen man nämlich dann auch energieunabhängig ist. Und ich habe noch einen Trend von ARD-Camping-Experte Friso Richter zugeflüstert bekommen, von dem wohl kaum einer laut spricht: das Klo. Hört sich ulkig an, aber er sieht bei seinen Touren für die ARD-Serie Der Camping-Check derzeit wohl, dass das Chemieklo so langsam out wird. Was er aber immer öfter sieht, sind Trockentrenntoiletten. Die funktionieren zum Beispiel mit Streu und ohne Wasser. Oder auch Verbrennungstoiletten, in denen das Geschäft verbrannt wird und nur noch die Asche übrig bleibt. Und dann gibt's noch die Variante, bei der das Geschäft sauber in einzelne Päckchen verpackt wird. Quasi das Prinzip Hundekotbeutel. Nur, dass das hierbei noch richtig verschweißt wird.
0: Tja, dann kriegt das Wort Campinggeschäft eine ganz neue Bedeutung. Gibt's was, was ich beim Kauf oder vielleicht auch beim Selbstausbau beachten sollte?
1: Ja, einen Spartipp beim Kauf hat mir die Geschäftsführerin eines Fachhandels für Wohnmobile bei Kassel verraten. Durch die hohe Nachfrage in Corona-Zeiten sind nämlich derzeit die Lagerbestände noch recht voll. Deshalb kann man gerade richtig gute Schnäppchen machen. Teilweise stehen auf Händlerplätzen Fahrzeuge mit sehr hohen Rabatten. Und wer plant, einen Camper selbst auszubauen, sollte die Kosten im Blick halten. Denn ohne das nötige Know-how können die gerne mal höher ausfallen. Außerdem sollte man, wenn man einen privat ausgebauten Wagen kaufen will, also einer, der schon ausgebaut ist, auf jeden Fall genauer hinschauen, wie das Ganze verbaut ist. Das hat mir der Camping-Experte vom ADAC verraten. Also angefangen von der Wasserinstallation über die Elektrik bis hin zum Möbelbau. Das hat einfach den Hintergrund, dass man nicht den Qualitätsstandard eines Ausbaus aus dem Serienwerk erwarten kann.
0: Von der aufblasbaren Küche bis zur Feuertoilette. Campingtrends 2026. Katharina Bruns aus der ARD Verbraucherredaktion. Vielen Dank.
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1: 11 Uhr, die Nachrichten des Bayerischen Rundfunks mit Sisi Forster. Guten Tag. Die Übersicht. Bund der Steuerzahler und DIW fordern Senkung von Subventionen. Kabinett will erst Ende Mai über Pflegereform entscheiden. Schauspielerin Angelika Domröse ist tot. Das Wetter, Sonne und Wolken, örtlich Schauer und Gewitter. Berlin. In der Diskussion über Reformen fordert der Bund der Steuerzahler, dass Subventionen und Steuervergünstigungen um 10% gekürzt werden. Den Zeitungen der Mediengruppe Bayern sagte Vereinspräsident Holznagel, alle Subventionen müssten außerdem zeitlich begrenzt sein. Unionsfraktionschef Spahn hatte zuvor eine Kürzung von 5% ins Spiel gebracht. Auch der Präsident des Deutschen Instituts für Wirtschaftsforschung, Fratscher, schlägt vor, bei Subventionen zu sparen. Der Welt am Sonntag sagte er, Maßnahmen wie die steuerliche Begünstigung von Diesel, die Dienstwagen und die Pendlerpauschale seien weder effizient noch gerecht. Ihm zufolge bevorzugen sie nur einzelne Gruppen, kosten aber Milliarden. Außerdem plädiert Fratscher dafür, die Einkommenssteuer so zu reformieren, dass 98% der Bevölkerung entlastet und die oberen 2% stärker belastet werden. Berlin. Die von Bundesgesundheitsministerin Warken angekündigte Pflegereform verschiebt sich offenbar etwas. Wie die Zeitungen der Funke Mediengruppe berichten, soll die Gesetzesvorlage nun in der letzten Maiwoche vom Kabinett beschlossen werden, statt jetzt Mitte des Monats. Der Verband Deutscher Alten- und Behindertenpflege übt daran deutliche Kritik. Die Verschiebung zeige, dass mehr Abstimmungszeit benötigt werde, sagte Verbandsgeschäftsführer Knieling. Ihm zufolge wartet die Pflegebranche aber dringend auf verbindliche Entscheidungen, um für die Zukunft planen zu können. Viele Pflegeheime hätten schon jetzt Probleme, die Versorgung sicherzustellen, so Knieling. Beirut. Israel und die Hisbollah-Miliz im Libanon greifen sich trotz einer verlängerten Waffenruhe weiter an. Dem libanesischen Gesundheitsministerium zufolge wurden dabei am späten Abend 6 Menschen im Süden des Landes getötet. Mindestens 37 Personen wurden verletzt. Die Hisbollah gab derweil an, mit Drohnen auf israelische Kasernen geschossen zu haben. Erst gestern hatten die USA nach Verhandlungen bekannt gegeben, dass die eigentlich noch bis Sonntag dauernde Waffenruhe um 45 Tage verlängert wird. Anfang Juni sind dann weitere Gespräche geplant. Bisher sind dabei allerdings nur Vertreter Israels und des Libanons dabei, nicht jedoch der Hisbollah-Miliz, mit der Israel kämpft. Washington. Die USA haben eigenen Angaben zufolge ein hochrangiges Mitglied der Terrororganisation Islamischer Staat getötet. Präsident Trump schrieb, der stellvertretende IS-Chef al-Minuki sei bei einem gemeinsamen Einsatz mit nigerianischen Streitkräften eliminiert worden. Damit sei, Zitat, einer der aktivsten Terroristen auf dem Schlachtfeld ausgeschaltet worden. Wo und wann der Militäreinsatz stattgefunden hat, erklärte Trump nicht. Al-Minuki war vor allem in der Sahelzone bzw. Westafrika aktiv. 2023 hatten die USA Sanktionen gegen ihn verhängt. Berlin. Die Schauspielerin Angelika Domröse ist tot. Sie starb im Alter von 85 Jahren, wie die DEFA-Stiftung unter Berufung auf ihr persönliches Umfeld bestätigte. Domröse hatte ihren Durchbruch als Paula in dem Film Die Legende von Paul und Paula aus dem Jahr 1973. Mit der Rolle wurde sie eines der bekanntesten Filmgesichter der DDR. Bundespräsident Steinmeier bezeichnete Domröse in einer anschließenden Mitteilung als eine der prägendsten Schauspielerinnen unseres Landes. Sie habe Filmgeschichte geschrieben. Das Wetter in Bayern. Ein Wechsel aus Sonne und Wolken, gelegentlich Schauer und selten Gewitter. In Richtung Alpen dicht bewölkt und regnerisch, Höchstwerte 8 bis 16 Grad. In der kommenden Nacht kühlt es ab auf plus 5 bis minus 1 Grad. Morgen wieder Sonne und Wolken im Wechsel, Schauer aber höchstens ganz vereinzelt. Am Montag ähnlich, nur in Ostbayern ist es zunächst freundlich und trocken. Höchstwerte 13 bis 21 Grad. Die Zeit, es ist gleich 11.05 Uhr.
2: Und hier ist BR Schlager, der Verkehrsservice. Mit der A7 Ulm Richtung Füssen zwischen Kempten-Leubers und Betzigau ein Unfall. Und die A8 München Richtung Stuttgart ist zwischen Burgau und Günzburg gesperrt nach einem Unfall. Im Moment haben wir 4 Kilometer Stau. Kommen Sie gut und sicher an Ihr Ziel.
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2: Und es ist zwar schon rund 20 Jahre her, aber vielleicht erinnern Sie sich, dass Sie damals ein mega hippes Buch gelesen haben. Das war in aller Munde. Glen Kill hieß es. Es ging um Schafe und um einen Krimi. Und quasi Schafe, die den Krimi lösen. Ja? Klingelt da was? Super erfolgreich. Die Autorin Leonie Swann hat das Buch geschrieben damals. Und jetzt wird das Buch verfilmt. Er kommt in die Kinos und ist diese Woche unser Filmtipp. Mit Hugh Jackman übrigens als Schäfer und Anke Engelke und Bastia Pastewka, die Schafe synchronisieren. Was unsere Filmexpertin Wally Müller dazu sagt, gleich hier bei mir im BR Schlager Samstag.

0: Diese Stimme ist unvergessen. Roy Black im BR Schlagersamstag. 16 Minuten nach 11 ist es.
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0: Und diese Woche ist der Filmtipp bei unserer Kinoexpertin Walli Müller: Ein Münchner im Himmel mit Maximilian Brückner in der Hauptrolle. Aber Walli hat noch eine Komödie im Gepäck, die sie Ihnen ans Herz legt. Glenn Kill nämlich, ein Schafskrimi. Und bei diesem Titel klingelt's vielleicht bei Ihnen, wie schön war dieses Buch. Mega erfolgreich, so vor 20 Jahren, geschrieben von Leonie Swann. Ein Krimi, Schafe lösen einen Fall. Das Buch Glenn Kill ist jetzt verfilmt worden und Hugh Jackman spielt den Schäfer. Für viele wäre das allein ein Grund genug, um ins Kino zu gehen. Walli, warum lohnt sich der Film aber außerdem noch? Ja, da hören wir schon im Hintergrund die Schafe.
2: Naja, Hugh Jackman ist leider schnell weg vom Fenster, weil er nämlich ermordet wird. Die wahren Stars des Films sind aber seine Schafe. Vorm Einschlafen hat er ihnen immer Krimis vorgelesen. Drum sind sie jetzt fit genug, selbst auf Mörderjagd zu gehen. Allen voran Lilly und Moppel, gesprochen von Anke Engelke und Bastian Pastewka. Auf der Suche nach Beweisen müssen sie erstmals ihre Weide verlassen.
3: Moppel, was ist das?
4: Ich glaube, das ist eine Straße.
3: Woraus ist die gemacht?
4: Nicht aus Gras, das ist mal sicher.
5: Lilly?
6: Ja?
5: Kommst du?
6: Geh du schon mal vor!
2: Wie die Schafe über sich hinauswachsen und es schaffen, nonverbal dem etwas verpeilten Ortspolizisten Hinweise zu geben, das ist im wahrsten Sinne tierisch lustig. Und Emma Thompson hat auch noch einen schön resoluten Auftritt im Film.
0: Dankeschön, Kinoexpertin Walli Müller. In dieser Woche sind gleich mehrere gute Filme angelaufen, unter anderem die Komödie Glenn Kill, ein Schafskrimi mit Hugh Jackman als Schäfer und Anke Engelke und Bastian Pastewka, gerade gehört, die Schafe synchronisieren.
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0: Kleine Zeitreise ins Jahr 1976. Brotherhood of Man und Save Your Kisses for Me und solche Zeitreisen, die kann man nicht nur musikalisch, sondern auch sprachlich machen. Welche Begriffe verbinden jüngere Leute mit der älteren Generation? Das will Levi Pennell herausfinden. Er ist Content Creator und er sucht aktuell das Boomer-Wort des Jahres. Sie wissen ja, als Boomer bezeichnen Jugendliche generell Menschen der älteren Generation, also beispielsweise mich. Der Berliner sucht mit seiner Community auf TikTok und Instagram also jetzt Begriffe, die sie mit älteren Menschen verbinden, aber die irgendwie hart gehen, also auf bestimmte Art und Weise auch irgendwie wieder ganz trendy sind. Das Boomer-Wort des Jahres, also eine satirische Antwort auf das Jugendwort des Jahres. Denn hier hatte man lange Zeit das Gefühl, die Boomer sollten den Jungen erklären, was Jugendsprache ist. Und oft waren das dann Worte, die man als Jugendlicher so noch gar nicht gehört hat. Also jetzt geht's andersrum. 2024, da wählte die jüngere Generation das Wort Sportsfreund zum Boomer-Wort des Jahres. Ein Jahr später war es Baujahr als Synonym für das Geburtsjahr. Aus den Begriffen, die die Nutzerinnen und Nutzer vorgeschlagen haben, wählt der Berliner dann die beliebtesten aus und stellt diese zur Auswahl. Also sind wir gespannt. Unter den Vorschlägen sind jetzt schon etwa Begriffe wie Rotzlöffel, Mumpitz, Göttergatte oder Rambazamba. Oder wie unser Bundeskanzler Boomer sagen würde, Rambo Zambo.
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1: So, vom Sternenregen zum Regen ohne Sterne. Beispielsweise in Steinbach am Wald. Zur Stunde haben wir Regenschauer bei 8 Grad. Regen auch in Diebach im Landkreis Neustadt-Aisch-Bad Windsheim bei 12 Grad. In Leidersbach in Unterfranken bedeckt 9 Grad. Und in Rhein im Landkreis Straubing-Bogen stark bewölkt bei 15 Grad. Heute Mittag und am Nachmittag wechselt die Sonne mit mal mehr, mal weniger Wolken ab. Es gibt dazu ein paar Schauer, seltener Gewitter. In Richtung Alpen dichte Bewölkung und auch mal zeitweise Regen. Das alles bei 9 bis 17 Grad. Wie geht's weiter? Am morgigen Sonntag Sonne und Wolken im Wechsel. Höchstens ganz vereinzelt nur noch Schauer. Am Montag dann in Ostbayern erst sonnig und trocken. Dann schon wieder mehr Wolken als Sonne und Regen, der sich ausbreitet. Am Dienstag bleibt's bei einem Mix aus Sonne und Quellwolken. Das alles bei Höchstwerten von 14 bis 21 Grad.
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1: Tommy Steiner, weil du alles bist, jetzt sind wir in der Spur. 11.46 Uhr, 11:45, ist vorbei und wir haben noch Gutes zum Wochenende.
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1: Ja, sie machen einen Job, der oft im Hintergrund passiert, aber für viele Menschen lebenswichtig ist, unsere Pflegekräfte. Eine von ihnen ist Vanessa Boddy aus München. Die 29-Jährige arbeitet am LMU-Klinikum und wurde diese Woche ausgezeichnet zum Tag der Pflege als eine der besten Pflegekräfte ganz Deutschlands. Herzlichen Glückwunsch, besonders beeindruckend. Ihr ehrenamtlicher Einsatz auf einem Hospitalschiff vor ihrer Heimat Madagaskar. Dort hat nämlich Vanessa mehrere Wochen lang Menschen medizinisch versorgt. Viele von ihnen hätten sonst gar keinen Zugang zu ärztlicher Hilfe gehabt. Für dieses Engagement wurde sie jetzt ausgezeichnet mit dem Pflege-Award und wir finden absolut verdient und definitiv unsere gute Meldung zum Wochenende. Eine weitere gute Meldung zum Wochenende. Es wird spannend heute Abend für alle ESC-Fans. Das Finale vom Eurovision Song Contest startet heute 21 Uhr. Wir haben ja schon mit Sarah Engels heute, die für Deutschland ins Rennen geht, gesprochen. Zu sehen gibt's den ESC live im Ersten und natürlich auch online in der Mediathek. Und wir drücken Sarah natürlich ganz fest die Daumen. Ansonsten entlasse ich Sie in ein Wochenende mit vielen Wolken und nur wenig Sonne. Trotzdem ist heute Internationaler Tag des Lichts. Also schauen Sie mal nach ein paar Sonnenlücken, die Sie erwischen. Ansonsten Vitamin D hilft auch. Außerdem ist heute Barbecue-Tag. Ja, aber ich schätze mal, nur wenn Sie gerne Wintergrillen machen. Nach den 12 Uhr Nachrichten gibt's hier die Wiederholung der ARD-Schlagerhitparade. Ein wunderschönes Wochenende wünscht Ihnen Tom Fiewig.

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1: Es ist 12 Uhr. Die Nachrichten des Bayerischen Rundfunks mit Andreas Derschall. Die Übersicht. SPD stellt Verlängerung des Tankrabatts in Frage. Nach Trump reist auch Putin nach China. Bayerns AfD nähert sich identitäre Bewegung weiter an. Das Wetter wechselhaft und vielerorts kühler als zuletzt. Berlin. Die SPD will den auf 2 Monate begrenzten Tankrabatt offenbar nicht verlängern. Fraktionschef Miersch sagte der Augsburger Allgemeinen wörtlich, die Gießkanne ist keine Dauerlösung. Stattdessen sprach sich der SPD-Politiker für eine Steuerreform aus, die vor allem Menschen mit unterem und mittleren Einkommen mehr Luft verschaffe als kurzfristige Prämien. Spitzenverdiener will Miersch hingegen höher besteuern. Der Tankrabatt gilt seit Anfang Mai. Er beträgt knapp 17 Cent pro Liter und soll den Anstieg der Benzin- und Dieselpreise dämpfen, die infolge des Irankriegs und der Sperrung der Straße von Hormus deutlich gestiegen sind. Berlin. In der Diskussion um die angekündigte Reformpolitik der Bundesregierung mehren sich die Rufe nach mehr Tempo. Der sächsische Ministerpräsident Kretschmer von der CDU mahnte, je länger man brauche, desto komplexer werde die Problemlage. Dem Stern sagte er, Deutschland müsse mit weniger Bürokratie, bezahlbaren Energiepreisen und geringeren Arbeitskosten wieder wettbewerbsfähig gemacht werden. Der Chef des IFO-Instituts Fuß brachte in der Neuen Osnabrücker Zeitung Neuwahlen ins Gespräch, sollte sich die Regierung nicht auf Reformen einigen können. Moskau. Kurz nach dem China-Besuch von US-Präsident Trump reist auch der russische Staatschef Putin dorthin. Wie der Kreml mitteilte, will Putin am Dienstag nach China aufbrechen und sich mit Präsident Xi über wichtige internationale und regionale Fragen austauschen. Zum Abschluss wollen Putin und Xi eine gemeinsame Erklärung unterzeichnen. Erst gestern hatte US-Präsident Trump seinen China-Besuch beendet. Trump war feierlich in Peking empfangen worden. Zahlreiche Handelskonflikte und geopolitische Spannungen zwischen den USA und China bleiben jedoch ungelöst. München. Die AfD in Bayern und die rechtsextremistische Identitäre Bewegung nähern sich offenbar immer weiter an. Zu diesem Schluss kommt der bayerische Verfassungsschutz. Teile der Partei, vor allem an der Landesspitze, würden auf eine enge Vernetzung hinarbeiten, sagte der Leiter der Abteilung Rechtsextremismus und Rechtsterrorismus Schäfert, der Augsburger Allgemeinen. Der Verfassungsschützer beobachtet demnach außerdem eine Art Arbeitsteilung zwischen beiden Organisationen. So würde die identitäre Bewegung etwa den gesellschaftlichen Diskurs gezielt nach rechts verschieben und so den politischen Boden für die AfD bereiten. Die Satzung der AfD sieht eigentlich einen Unvereinbarkeitsbeschluss mit der identitären Bewegung vor. Markt Einersheim. Auf einer Bahnstrecke in Franken ist ein Güterzug mit einem Betonteil kollidiert. Verletzt wurde niemand, trotzdem ermittelt die Bundespolizei wegen gefährlichen Eingriffs in den Bahnverkehr. Der Vorfall ereignete sich gestern Abend zwischen den Bahnhöfen Markt Einershain im Landkreis Kitzingen und Markt Bibart im Landkreis Neustadt an der Eisbad Windsheim. Der Güterzug fuhr mit Tempo 100 über das 60 bis 80 cm große Betonteil. Die Bundespolizei hält es für möglich, dass das Betonteil mutwillig auf die Gleise gelegt wurde. Das Wetter in Bayern. Je nach Region gibt es am Nachmittag Sonne oder teils dichte Wolken, örtlich auch Schauer und selten Gewitter. Besonders in Richtung Alpen kann es regnen. Die Höchstwerte liegen zwischen 9 Grad an den Alpen und 17 Grad bei Regensburg. In der Nacht kühlt es ab auf plus 5 bis minus 1 Grad. Morgen wird es etwas wärmer, Sonne und Wolken wechseln sich ab, selten gibt es Schauer. Am Montag ist es in Ostbayern freundlich und trocken, aber sonst gibt es mehr Wolken als Sonne und immer häufiger Regen. Es ist jetzt 12.04 Uhr. Die Verkehrsmeldungen A7 Ulm Richtung Füssen, zwischen Kempten-Leubas und Betzigau ein Unfall. A8 Stuttgart Richtung München, zwischen Eichelberg und Hohenstadt 7 Kilometer Stau. Und A9 München Richtung Nürnberg, zwischen Manching und Lenting 7 Kilometer Stau an einer Baustelle. Soweit die Verkehrsübersicht.
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2: Und wir sitzen oder stehen wieder alle zusammen und Grüße gehen raus ins gesamte Schlagerland der ARD. Und es gilt eine Frage zu beantworten. Gibt es eine neue Nummer 1? Oder verteidigen die Jungs von Sunrise eisern ihre Spitzenposition mit Loreen?
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2: ja, vor Wochen als Neueinsteiger ging's rein, dann gleich auf die 1 und da sind sie bisher geblieben. Aber das kann sich ja heute auch alles ändern. Und wir gehen damit mal direkt rein in die Top 15 in dieser Woche. Platz 14 geht an Sonja Liebing in dieser Woche. Gefallen von der 9, schon längst verliebt, 4 Wochen mit am Start. Und Platz 15, und da sind wir gleich beim ersten Neueinsteiger, die erste Neuvorstellung, die es geschafft hat in die Top 15. Olaf der Flipper finden viele Weltklasse, deswegen hat's gereicht in die Top 15. Hier ist er, Weltklasse.

4 Wochen mit dabei. In dieser Woche Platz 14 geht an Sonja Liebing. Schon längst verliebt. Hier ist sie, die ARD-Schlager-Hitparade von der MDR-Schlagerwelt. HR4, NDR-Schlager und BR-Schlager. Mitmachen immer ganz einfach. 3 Favoriten auswählen unter den Top 15 oder unseren 5 Neuvorstellungen. Die kommen dann später noch. Und dann besten gleich nach der Sendung auf ardschlagerhitparade.de abstimmen. Das geht dann immer bis zum Mittwoch, 12 Uhr. Und wir klettern weiter nach oben. Im Speziellen geht's hier von Platz 12, von Platz 14 auf Platz 12 in dieser Woche für Saskia Leppin und Daniel Sommer. Immer wieder will ich wieder dich. 6 Wochen mit dabei, waren ja auch schon mal an der Spitze. Und davor aber unser Platz 13. Und das ist schon die nächste Neueinsteigerin, Christi. Stark ist wieder mit dabei mit ihrem neuen Titel Alemannia.

0: Unser Platz 12 in dieser Woche ist Saskia Lippin zusammen mit Daniel Sommer in der ARD Schlager-Hitparade. Gleich wartet der nächste Neueinsteiger auf Platz 10. Olaf Berger hat es nämlich geschafft mit Alles oder Dich. Und davor bekommen wir noch unseren Platz 11. Es ging einen Platz nach oben für Frost Signori. Damit ganz liebe Grüße in Schwyz, der Mutmacher-Song in der vierten Woche mit dabei.
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0: eine der Neuvorstellungen der vergangenen Woche, die es dann gleich mal in die Top 10 geschafft haben. Olaf Berger auf Platz 10.
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0: Und wir gehen weiter in Richtung Spitze mit Platz 8 von der 15 wieder nach oben gekämpft. Laura und Marc mit Ach was, ich wag das. Die beiden verabschieden sich dann aber auch mit einer Top-10-Platzierung aus der ARD-Schlager-Hitparade, weil nach 7 Wochen ist ja bekanntermaßen Schluss. Jetzt aber noch vorher Platz 9 gefallen von der 4, Vanessa Mai und ihr Rotdiamant. 2 Wochen mit am Start.

verabschieden sich nach 7 Wochen aus der ARD-Schlagerhitparade Laura und Marc. Wir schauen weiter in Richtung der Spitze und sind bei Platz 6 gefallen von der 3. Simone und Charlie Brunner aus einem Guss, 5 Wochen mit dabei, waren ja auch schon mal an der Spitze, kennen dieses Gefühl. Davor ein weiterer Neueinsteiger auf Platz 7, Fresh and Fun, ein Musikerduo aus dem Ruhrgebiet mit italienischen Wurzeln. Und so klingen ihre Songs auch, deutsche Schlagertradition trifft italienisches Lebensgefühl. Platz 7 in der ARD-Schlager-Hitparade. Fresh und Fun zur Feier des Tages.

0: Ihr und sie habt abgestimmt auf ardschlagerhitparade.de für die Top 15 und aus den Neuvorstellungen. Und wir schauen weiter in Richtung der Spitze. Wir sind bei Platz 4 angekommen, geklettert von der 6. Maite Kelly und ihr Kuss in Paris. 3 Wochen mit dabei und vorher konstant gehalten, sagen wir mal, bei Unheilig. Du bist meine Heimat in der 6. Woche. Auf Platz 5 also geblieben. Der Graf.
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Platz 4 in dieser Woche in der ARD-Schlager-Hitparade, Maite Kelly. Und damit sind wir angekommen in der Top 3. Und da freut sich Christian Leis, weil er mit Weil wir Träumer sind Position 2 verteidigt hat. 7 Wochen mit dabei, damit verabschiedet auch er sich. Und davor auf Platz 3 von F.R. David, der schöne Klassiker Words aus dem Jahr 1982. Neu interpretiert von Joey Heindle auf Platz 3, schwer zu erklären in der dritten Woche. Schwer.

0: Nochmal auf die 2 gekommen, verabschiedet sich Christian Leis, weil wir Träumer sind. Und damit wissen wir auch gleich, wer die Nummer 1 ist in wenigen Sekunden. Vorher verabschieden wir uns aber auch noch von denjenigen, die es nicht in die Top 15 geschafft haben. Und das sind Mirjana, Freunde fürs Leben. Melissa Naschenweng nicht mehr dabei mit Hormat in mir. Oliver Heidt sagt Servus mit Via Romantica.
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0: Und auch Peggy March nicht mehr mit dabei. Es gibt nur das, was man sieht.
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0: Und wir verabschieden uns auch von Tommy Steiner, weil du alles bist.
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0: Und damit ist klar, es gibt eine neue und alte Nummer 1. Es kommt zur Titelverteidigung. Glückwunsch an die Jungs von Sunrise. Auch in dieser Woche unsere Nummer 1. Ganz liebe Grüße nach Südtirol, nach Italien, an den Arno Blasbichler und Florian Wieser. Platz 1 verteidigt und gehalten. Loreen, hier sind Sunrise, die Nummer 1 der ARD-Schlager-Hitparade.

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1: Es ist 13 Uhr. Die Nachrichten des Bayerischen Rundfunks mit Andreas Deschall. Die Übersicht. Mir stellt Fortsetzung des Tankrabatts in Frage. Taiwan pocht nach Trump-Äußerungen auf Unabhängigkeit. Bedford Strom und Klöckner streiten über Rolle der Kirche in Tagespolitik. Das Wetter: Sonne und Wolken, teils mild, teils kühl. Berlin. Die SPD will Menschen mit kleinen und mittleren Einkommen gezielt entlasten und den Tankrabatt für alle offenbar nicht verlängern. Fraktionschef Miersch sagte der Augsburger Allgemeinen wörtlich: Die Gießkanne ist keine Dauerlösung. Der Tankrabatt gilt seit Anfang Mai für 2 Monate. Statt diesen zu verlängern, sprach sich der SPD-Politiker für eine Steuerreform aus, die vor allem Menschen mit unteren und mittleren Einkommen mehr Luft verschaffe. Spitzenverdiener will Miersch hingegen höher besteuern. CSU-Landesgruppenchef Hoffmann signalisierte Zustimmung zu einer Erhöhung der reichen Steuer. Dem Redaktionsnetzwerk Deutschland sagte er, im Gegenzug müsse die SPD aber auch der Union entgegenkommen. Konkret nannte Hoffmann Änderungen in der Arbeitsmarktpolitik und eine komplette Abschaffung des Solidaritätszuschlags. Taipeh. Taiwan pocht auf seine Souveränität und erwartet von den USA Waffenlieferungen zum Schutz vor China. Das hat das taiwanesische Außenministerium nach dem China-Besuch von US-Präsident Trump deutlich gemacht. Taiwan sei eine unabhängige demokratische Nation und China nicht untergeordnet. Trump hatte Taiwan davor gewarnt, offiziell seine Unabhängigkeit von China auszurufen. Für einen solchen Schritt gibt es allerdings ohnehin keine Pläne. Die USA erkennen Taiwan zwar nicht offiziell als Staat an, sind aber bisher der wichtigste militärische Unterstützer der Insel. Taiwan erinnerte Trump daran, dass US-Waffenverkäufe Teil der Sicherheitsverpflichtung Washingtons seien. Würzburg. In der Diskussion über Äußerungen der Kirchen zur Tagespolitik stellt sich der frühere EKD-Ratsvorsitzende Bedford Strom gegen Bundestagspräsidentin Klöckner. Die CDU-Politikerin hatte am Rande des Katholikentags in Würzburg gesagt, natürlich könne die Kirche zum Thema Tempolimit 120 Stellung beziehen, doch das werde Menschen nicht in die Kirche bringen. Kirche müsse Halt geben und sei keine weitere NGO, so Klöckner. Bedford Strom widersprach der Bundestagspräsidentin. Der frühere Ratsvorsitzende der evangelischen Kirche in Deutschland sagte, die Kirche müsse sich einmischen. Wer dies nur dann wertschätze, wenn es die eigenen politischen Ziele stärke, der habe etwas Grundlegendes am Christentum missverstanden. Stuttgart. Mercedes-Chef Källenius hat sich offen dafür gezeigt, mit dem Konzern in die Rüstungsproduktion einzusteigen. Im Wall Street Journal begründete er das damit, dass die Welt unberechenbarer geworden sei. Sollte Mercedes eine positive Rolle dabei spielen können, Europa verteidigungsfähiger zu machen, sei man dazu bereit, so Källenius. Er schränkte aber ein, dass ein solcher Schritt wirtschaftlich sinnvoll sein müsse. Zum Fußball. In der Bundesliga entscheidet sich am letzten Spieltag, wer sicher in die zweite Liga absteigt. Der VfL Wolfsburg, der FC St. Pauli und der 1. FC Heidenheim haben noch die Chance, sich auf den Relegationsplatz zu retten. 2 der 3 Teams werden aber direkt absteigen. St. Pauli und Wolfsburg treffen im direkten Duell aufeinander. Heidenheim spielt gegen Mainz. Der FC Augsburg hat die Chance, mit einem Sieg bei Union Berlin auf Platz 7 zu klettern und damit die Playoffs zur Conference League zu erreichen. Der FC Bayern bekommt nach dem Heimspiel gegen den 1. FC Köln die Meisterschale überreicht. Das Wetter in Bayern. Je nach Region gibt es am Nachmittag Sonne oder teils dichte Wolken, örtlich auch Schauer und selten Gewitter. Besonders in Richtung Alpen kann es regnen. Die Höchstwerte liegen zwischen 9 Grad an den Alpen und 17 Grad bei Regensburg. In der Nacht kühlt es ab auf plus 5 bis minus 1 Grad. Morgen wird es etwas wärmer. Sonne und Wolken wechseln sich ab. Selten gibt es Schauer. Am Montag ist es in Ostbayern freundlich und trocken, aber sonst gibt es mehr Wolken als Sonne und immer häufiger Regen. Es ist 13.05 Uhr. Die Verkehrsmeldungen. Normaler Verkehr auf den Fernstraßen in Bayern. Soweit der Service.
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2: Und damit sind wir drin in der zweiten Stunde. Ich sag nochmal Servus und Hallo. Schön, dass ihr mit dabei seid. Wir werden in dieser Stunde reinhören in das neue Album von Beatrice Egli, in die Sonderedition. Hör nie auf damit 2.0. Jetzt aber erstmal Zeit für unsere Neuvorstellungen. Übrigens immer abstimmen, möglich, am besten nach der Sendung auf ardschlagerhitparade.de. Die drei Favoriten auswählen und das klappt dann immer bis zum Mittwoch 12 Uhr. Es gibt mal wieder was Neues und mit ihm wollen wir dann gleich starten. Von Wolfgang Lippert, unsere Startnummer 2 ist er, besser gesagt. 74 Jahre ist ja mittlerweile jung. Alleskönner, Moderator, Sänger, Entertainer. Und sein neuer Titel Niemals was bereut ist am 8. Mai erschienen. Das ist für ihn auch ein ganz, ganz besonderer Tag, weil er da seine Ehefrau Gesine kennengelernt hat an einem 8. Mai und die beiden auch an einem 8. Mai geheiratet haben. Hören wir dann gleich. Vorher ist noch Zeit für unsere Startnummer 1. Und die kommt aus Österreich von Alessa. 20.000 Meilen. Der Song, der hat Rekorde gebrochen, stand über 6 Wochen auf Platz 1 der deutschen Airplay-Charts. Mal schauen, ob ihr das auch mit La Bambola gelingt. Und wenn Ihnen die Melodie bekannt vorkommt, kein Wunder. Es ist eine Neuinterpretation vom Klassiker von Patti Bravo aus dem Jahr 1968. Unsere Startnummer 1 jetzt ganz neu dabei. Alessa und Bambola in der ARD Schlagerhitparade in unseren Neuvorstellungen.

0: Wolfgang Lippi-Lippert, da kommt ja sogar Hitparade drin vor in seinem neuen Titel Unsere Stadt Nummer 2. Niemals was bereut. Hier ist sie, die ARD-Schlager-Hitparade.
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0: Das sind die Neuvorstellungen. Da sind wir mittendrin. Gleich unsere Startnummer 4 gibt's von Madeleine Rausch. Nicht von dieser Welt oder Womit habe ich dich verdient? Das sind jetzt die Singles, die Ihnen bestimmt auch sofort was sagen. Jetzt kommt ihr Mutmach-Song mit Zukunft erfunden. Einer für unsichere Zeiten, der uns ermutigen soll, an die eigenen Träume zu glauben. Das ist so die Intention. Zukunft erfunden. Madeleine Rausch, hören wir jetzt dann gleich. Vorher ist nämlich noch Zeit für eine weitere Interpretin aus dem schönen Österreich, die Monika Martin. Das tut man so. Der Song, so diente aktuell als Vorab-Auskopplung aus ihrem Studioalbum Sommerland, das ja jetzt dann im Juni erscheinen wird zum 30-jährigen Bühnenjubiläum und ist damit unsere Startnummer 3. Das tut man so. Monika Martin. Mal schauen, wie er Ihnen und euch gefällt.

0: Start Nummer 4 unserer Neuvorstellungen in dieser Woche. Zukunft erfunden von Madeleine Rausch.
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0: Ja, und damit gehen nochmal Grüße raus in die MDR Schlagerwelt zu den Zuhörerinnen und Zuhörern von HR4, NDR Schlager und auch BR Schlager. Wir sind noch mittendrin in unseren Neuvorstellungen und werden heute dann auch noch gleich in ein paar Minuten reinhören in das neue Album von Beatrice Egli, das so seit circa 4 Wochen auf dem Markt ist. Hör nie auf damit 2.0. Aber einen haben wir ja noch, unsere Startnummer 5. Und der ist so neu, der glüht quasi noch aus dem Plattenpresswerk. Heute nämlich offiziell erst erschienen, das Sommerfeuerwerk von Melanie Payer. Und damit haben wir unsere dritte Österreicherin heute dabei in unseren Neuvorstellungen. Melanie Payer stammt ja aus dem schönen Kärnten. Und dann hören wir gerne rein oder lassen das Feuerwerk steigen. Start Nummer 5, Sommer, Feuerwerk von ihr.
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Start Nummer 5 unserer Neuvorstellungen. Melanie Payer und ihr Sommerfeuerwerk. Und das waren sie dann auch schon. Und wenn es jetzt etwas zu schnell ging, dann hören wir gerne noch mal rein. Das sind sie nämlich, unsere Neuvorstellungen in dieser Woche. Unsere Start Nummer 1, Alessa und La Bamba.

0: Start Nummer 2. Wolfgang Lippert. Niemals was bereut.
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0: Monika Martin hat auch was Neues mit der Start Nummer 3. Das tut man so.
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Mut macht auch die neue Single von Madeleine Rausch, Zukunft erfunden, Start Nummer 4. Und ein Feuerwerk gibt's ja bekanntermaßen meistens zum Abschluss, deswegen Start Nummer 5, das Sommerfeuerwerk von Melanie Payer.

Genau, Ihre drei Favoriten wählen Sie gerne aus und dann ab dafür. Entweder aus Ihren Top 15 oder eben unseren gehörten Neuvorstellungen. Das klappt jetzt dann gleich im Anschluss an die Sendung auf ardschlagerhitparade.de und wählen ist immer möglich bis zum Mittwoch 12 Uhr für Ihren Favoriten. Und dann sind wir gespannt, dann in der kommenden Woche, was dabei wieder rumkommt. Gleich blicken wir dann rein in das neue Album von Beatrice Egli. Hör nie auf damit 2.0, eine Sonderedition des Albums Hör nie auf damit aus dem vergangenen Jahr. Auf beiden Alben ist aber dieser Song drauf, der gleichnamige Titelsong. Hör nie auf damit, der Beatrice.

0: hat ordentlich Power. Hör nie auf damit. Aus dem Album Hör nie auf damit und auch aus dem Album Hör nie auf damit 2.0.
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0: Und bevor Sie jetzt sagen, hat der Moderator hier vom Vatertag noch einen sitzen oder warum doppelt er sich? Es gibt tatsächlich beide Alben. Eines aus dem vergangenen Oktober und jetzt vor wenigen Wochen die Sonderedition erschienen. 2.0, also nochmals mit 5 Bonustracks, die so noch nicht mit dabei waren. Und ich denke mal, die wichtigste Frage, was vielleicht so jetzt anders ist oder auch die Besonderheit am neuen Album 2.0, die kann uns Beatrice Egli vermutlich selbst beantworten.
2: Hör nie auf damit 2.0 hat einerseits durch den Song Bass, aber auch Alibi eine sehr, sehr moderne Soundwelt, die zu hören ist. Und das Songwriting ist nochmal etwas neuer geworden. Und gleichzeitig, und das macht, finde ich, 2.0 aus, ist zurück zu den Wurzeln gegangen mit So schön hast Love Sie. Für mich ein so wichtiger Song aus meiner Heimat mit Heimweh, dem Männerchor. Und das macht 2.0 für mich nämlich aus, hör nie auf damit, weil es ist, geh immer weiter Neues, aber verlieh nie deine Wurzeln. Da, wo du zu Hause bist, wo du geboren bist, wo du herkommst, vergiss das nicht und deswegen 2.0. Und das macht für mich auch das Album ganz besonders.
0: Die Songs in Schweizerdeutsch, oder beziehungsweise den Song in Schweizerdeutsch, ich muss immer aufpassen, wie ich es rausbekomme, werden wir heute auf jeden Fall noch hören. Den Song Bass hat sie ja schon angesprochen, der auf der 2.0er Version mit dabei ist. Was ist denn so dein persönlicher Bass in deinem Leben?
2: Der Bass, der Beat in meinem Leben ist der Herzschlag. Wenn du spürst, wenn ich spüre, mein Herz schlägt schneller, tiefer, intensiver, dann ist das Leben genau im richtigen Puls. Und Bass, finde ich, für mich ist so ein Song, der nochmal eine neue Welt aufmacht, der nochmal Neues wagt. Und ich bin echt neugierig, wie er euch gefällt. Denn ich finde, das Leben braucht doch ein bisschen Bass für eine gute Party, um gut in Schwung zu kommen. Brauchen wir doch einen guten Bass und deswegen habe ich auf Hör nie auf damit 2.0 einen richtig guten Bass am Start.
0: Und diesen Bass lassen wir gerne jetzt frei. Beatrice Egli mit Bass.
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0: Ist auch drauf auf beiden Alben, auf Hör nie auf damit und Hör nie auf damit 2.0. Beatrice Egli, wir hören heute rein in die neue Sonderedition 2.0. Da sind 5 neue, bisher unveröffentlichte Studiosongs ergänzt worden. Unter anderem ist da aber auch die aktuelle Single Alibi mit dabei. Hast du denn selbst irgendwie mal ein Alibi dringend gebraucht?
1: Leute, alle brauchen mal ein Alibi. Das ist doch so. Und weil alle mal eins brauchen, habe ich dafür einen Song. Und wann habe ich es gebraucht? Tja, ab und zu will man ja nicht sagen, wo man war, was man gemacht hat. Von daher, man muss ja nicht immer alles sagen. Ist gut, hat man einen Song wie Alibi.
0: Absolut. Und wenn wir mal vielleicht auch ans Video denken oder eben auch an den Song Alibi selbst, wie entstand denn da die Geschichte? Also wer hatte denn da so auch die Idee dazu? Wie war so die Entstehung?
1: Alibi war ein Song, der entstanden ist, weil ich mir dachte, ich brauche ja öfters ein Alibi für meine gute Laune. Ich werde oft gefragt, warum hast du so gute Laune? Mein Alibi ist meine Musik. Und ich fand das Wort Alibi einfach richtig cool. Und es ist so viel sagen mit dem Alibi. Und das aus dem Bi haben wir genauso das Video gestaltet. Ich muss echt sagen, es war einfach mit Achterbahn zusammen, saßen wir, haben das Wort gehabt und haben die Fantasie treiben lassen. Und aus dem Wort Alibi haben wir dann eine Geschichte genau darum gemacht, dass auch das Wort, die Wortspielerei drin ist, die viele nicht wissen, wie wir beide zwischen den Regeln tanzen. Viele verstehen ja auch Regen, aber es sind die Regeln. Und die Regeln sind nicht nur gemeint, die Regeln, die gegeben sind von der Gesellschaft, sondern auch bei den Frauen gibt es so gewisse Tage, die wir haben.
0: Ihr habt ja dann auch Hilfe gebraucht oder beziehungsweise Hilfe gesucht und auch gefunden bei Heidi Klum unter anderem in der Sendung Germany's Next Topmodel. Da ist nämlich eines der Models für dein Video gecastet worden.
1: Ich fand's super cool, bei Germany's Next Topmodel mit dabei zu sein oder einen Job zu vergeben an die doch sehr verschiedenen Charakteren und Typen. Und es war gar nicht so leicht, da auszusuchen. Und genau das ist der Moment, den ich nicht vergessen habe, weil es waren so viele Charakteren vor mir, so viele wunderschöne Typen. Und ich dachte, mit jedem könnte ich ein Video drehen, aber es würde ein ganz anderes Video geben. Und es war sehr inspirierend. Und vor allem die Begegnung mit Toni war ganz besonders. Und der Dreh mit ihm ist mir in besonders schöner Erinnerung geblieben.
0: Toni Eber hat es gemeint, so heißt nämlich das Model, mit vollem Namen für Beatrice Eglis Musikvideo zum Song Alibi. Den hören wir uns jetzt an und bei Zeiten können Sie sich ja mit Sicherheit auch mal das Video dann reinziehen. Beatrice Egli.

0: Beatrice Egli, mehr volle Gefühle. Mehr wohlgemerkt mit Doppel-E geschrieben. Auch drauf auf dem neuen Album. Nur auf dem neuen Album. Hör nie auf damit 2.0. Das ist jetzt so seit ungefähr 4 Wochen auch zu haben gibt. Und dann geht's ja auch wieder auf große Tour im Herbst. Die Tour heißt Tanzen, Lachen, Leben. Die Tournee durch Deutschland, durch Österreich und die Schweiz. Und die Tour startet ganz offiziell dann Mitte September in Wetzlar. 20 Konzerte sind es. Du freust dich, glaube ich, richtig drauf, was ich so rausgehört habe.
1: Ich freue mich natürlich riesig auf die Tour. Ich meine, tanzen, lachen, leben und das gemeinsam mit euch, das Beste, was passieren kann, das Beste, was passiert dieses Jahr 2026. Und ganz besonders freue ich mich natürlich auf Zürich, meine Heimat. Es ist einfach Zeit zum Heiko, es ist Zeit, nach Hause zu kommen. In meiner Heimat und das wird ein besonderer Event. Das wird auch ein bisschen ein anderes Konzert als alle anderen. Aber ich freue mich ganz besonders auf jede Stadt, wenn wir uns sehen und wirklich, wenn ihr mit einem Lachen nach Hause geht und mit ganz viel Mut und mit ganz viel Leichtigkeit, die ich euch schenke auf dieser Tour.
0: Das wird mit Sicherheit dann der Fall sein. Und du singst ja auch einen Titel in Schweizerdeutsch. Viele Fans hatten sich das ja auch schon häufiger gewünscht. Jetzt ist es der Fall. Aussprechen wirst du ihn gleich lieber selbst, bevor ich mich da in die Nesseln setze. Aber das soll ja auch in Zukunft nicht der einzige Song quasi so in Dialektform bleiben, ne?
1: So schön, kann's leben sein. Ja, es ist ein Schweizer Song, der tatsächlich einfach wieder mal die Singlecharts schnell gestürmt hat, was total schön ist, was mich total freut. Und vor allem freut es mich, dass Traditionsmusik so einen hohen Stellenwert hat. Und ich liebe die Schweiz, ich liebe meine Heimat, ich liebe unser einfach idyllisches Zuhause. Und schön, dass es so gut ankommt. Und ja, ich glaube, es ist Zeit, immer wieder meiner Muttersprache, meiner Liebe des Beginns, immer wieder Raum und Zeit zu geben. Und deswegen könnt ihr euch freuen auf noch mehr Schweizer Musik. Freut euch auf Schweizer Musik.
0: Genau. Und sie hat ja den Titel schon ausgesprochen. Ich probiere es so schön. Chas lebe sie. Beatrice Egli zusammen mit Heimweh gibt's jetzt hier in der ARD-Schlager-Hitparade in Schweizerdeutsch.

0: Einer in Schweizerdeutsch, Heimweh zusammen mit Beatrice Egli auf dem neuen Album Hör nie auf damit 2.0.
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0: Von MDR Schlagerwelt, HR4, NDR Schlager und BR Schlager. Und wir haben schon drüber gesprochen, die neue Edition ist raus mit 5 brandneuen Bonustracks. Beatrice, wenn wir schon über die neue Musik sprechen, wie ist das bei dir? Wann kommt dir so eine Idee? In welchen Situationen? Wie entstehen denn deine Songs überhaupt?
2: Die besten Ideen und die besten Songs schreibt das Leben. Das Leben hat so viele Geschichten und das meine ich gar nicht nur mit meinem Leben. Ich interessiere mich sehr für das Leben meiner Mitmenschen, für das Leben meines Publikums und ich darf so viele Geschichten von euch erfahren, die dann wieder neue Musik schreiben und dann in meinem Fall auch die Hoffnung, die Zuversicht und die gute Energie schreibt für mich die schönsten Songs, weil es das ist, was ich will. Ich will gute Energie, positive Energie und vor allem Mut und Hoffnung in der Musik, die ich mache, hören und fühlen. Für mich selber, aber auch für alle, die die Musik hören. Und ich finde, das macht mir immer am meisten Spaß, wenn ich dann sehe, wie wir sie gemeinsam singen, gemeinsam glücklich sind, gemeinsam an das Gute glauben und gemeinsam tanzen, lachen und leben.
0: Ich glaube, es ist wahnsinnig schwer, wenn so ein neues Album entsteht, dass du dann im Nachgang irgendwie sagen kannst, auf den und den Titel, da bin ich besonders stolz oder der ist besonders gut geworden oder auch die Umsetzung davon. Ich probiere es jetzt einfach trotzdem. Gibt's da einen?
2: Das finde ich eine schwierige Frage, weil was macht mich erfüllt einfach mit Freude. Alibi ist für mich ein absoluter Ohrwurm, den ich sehr gerne tanze. Und gleichzeitig ist für mich Euphoria ein besonderer Song, weil ich den vor 13 Jahren bei Deutschland sucht einen Superstar auf Englisch probiert habe. Und das war gar nicht mein Song. Und manchmal die Jahre und die Sprache helfen dir, es zu deinem eigenen Song zu machen. Und der ESC ist der größte Weltevent für Musik. Und für mich einer der größten Songs ist Euphoria. Und den habe ich auf Deutsch nun gemacht und das war für mich echt eine große Herausforderung und hat sehr viel Mut gebraucht. Aber ihr wisst, den Mutigen gehört die Welt oder den Mutigen, ja, ist es ermöglicht, Erfahrungen zu sammeln und die habe ich mit Euphoria und er hat mich auch euphorisiert und ich hoffe, das passiert auch bei euch mit dem Song.
0: Das wird hoffentlich gleich passieren. Wir werden nämlich gleich in diesen Song dann noch reinhören. Vorher sag ich schon mal Dankeschön fürs Zuhören. Bis nächste Woche wieder und nicht vergessen, die 3 Favoriten auswählen auf ardschlagerhitparade.de unter den Top 15 oder eben unseren Neuvorstellungen. Das ist jetzt dann auch gleich nach der Sendung möglich und immer bis Mittwoch 12 Uhr ist Abstimmen drin und dann hören wir uns wieder in der nächsten Woche. Ich sag Servus, danke fürs Zuhören, ihr und euer Markus Barleck und den spielen wir jetzt natürlich noch. Euphoria am Wochenende des ESC 2012 hatte ja Loreen damit einen Riesenerfolg. Warum auch nicht Beatrice Egli?

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1: Es ist 14 Uhr. Die Nachrichten des Bayerischen Rundfunks mit Andreas Dirschall. Die Übersicht. CSU kann sich höhere Reichensteuer vorstellen und fordert Soli-Abschaffung. Nach Trump reist auch Putin nach China. In Zentralafrika bricht seltene Ebola-Variante aus. Das Wetter, Sonne und Wolken, örtlich Regen, teils mild, teils kühl. Berlin. In der Diskussion über Steuerentlastungen geht die Union auf die SPD zu. CSU-Landesgruppenchef Hoffmann sagte, die Union sei mit einer Erhöhung der Reichensteuer einverstanden, wenn an anderer Stelle die SPD Zugeständnisse mache. Konkret nannte Hoffmann Änderungen in der Arbeitsmarktpolitik und eine komplette Abschaffung des Solidaritätszuschlags. Die SPD will Spitzenverdiener höher besteuern und im Gegenzug Bezieher kleiner und mittlerer Einkommen entlasten. Außerdem will Fraktionschef Miersch offenbar den seit Anfang Mai geltenden Tankrabatt nach 2 Monaten auslaufen lassen. Der SPD-Politiker sagte der Augsburger Allgemeinen wörtlich, die Gießkanne ist keine Dauerlösung. Der Tankrabatt beträgt knapp 17 Cent pro Liter und soll den Anstieg der Benzin- und Dieselpreise dämpfen, die infolge des Irankriegs und der Sperrung der Straße von Hormus deutlich gestiegen sind. Berlin. Die angekündigte Pflegereform könnte sich verzögern. Wie mehrere Medien berichten, wird der Entwurf etwas später ins Kabinett eingebracht als erwartet. Das Bundesgesundheitsministerium hingegen sagte unserem Hauptstadtstudio, Ministerin Warken werde wie angekündigt Mitte dieses Monats konkrete Pläne vorlegen. Ziel der Reform ist eine Entlastung der Pflegeversicherung. Warken hatte vor kurzem erklärt, das Defizit der Versicherung werde in den nächsten 2 Jahren bei insgesamt rund 22,5 Milliarden Euro liegen. Moskau. Kurz nach dem China-Besuch von US-Präsident Trump reist auch der russische Staatschef Putin dorthin. Wie der Kreml mitteilte, will Putin am Dienstag nach China aufbrechen und sich mit Präsident Xi über wichtige internationale und regionale Fragen austauschen. Zum Abschluss wollen Putin und Xi eine gemeinsame Erklärung unterzeichnen. Erst gestern hatte US-Präsident Trump seinen China-Besuch beendet. Trump war feierlich in Peking empfangen worden. Zahlreiche Handelskonflikte und geopolitische Spannungen zwischen den USA und China bleiben jedoch ungelöst. Kinshasa. Bei einem neuen Ebola-Ausbruch in der Demokratischen Republik Kongo sind 13 Fälle der seltenen Bundibugyo-Variante nachgewiesen worden. Für diese gibt es keinen zugelassenen Impfstoff. Nach Angaben der Gesundheitsbehörde Africa CDC sind inzwischen 4 Todesfälle durch die seltene Variante bekannt. Insgesamt sprechen die Behörden im Kongo von 80 Ebola-Toten. Ebola ist eine ansteckende und lebensbedrohliche Infektionskrankheit. 2014 und 2015 starben bei einem Ausbruch in Westafrika mehr als 11.000 Menschen. Markt Einersheim. Auf einer Bahnstrecke in Franken ist ein Güterzug mit einem Betonteil kollidiert. Verletzt wurde niemand, trotzdem ermittelt die Bundespolizei wegen gefährlichen Eingriffs in den Bahnverkehr. Der Vorfall ereignete sich gestern Abend zwischen den Bahnhöfen Markt Einersheim im Landkreis Kitzingen und Markt Bibart im Landkreis Neustadt an der Aisch Bad Windsheim. Der Güterzug fuhr mit Tempo 100 über das 60 bis 80 cm große Betonteil. Die Bundespolizei hält es für möglich, dass das Betonteil mutwillig auf die Gleise gelegt wurde. Das Wetter in Bayern. Je nach Region gibt es am Nachmittag Sonne oder teils dichte Wolken, örtlich auch Schauer und selten Gewitter. Besonders in Richtung Alpen kann es regnen. Die Höchstwerte liegen zwischen 9 Grad an den Alpen und 17 Grad bei Regensburg. In der Nacht kühlt es ab auf plus 5 bis minus 1 Grad. Morgen wird es etwas wärmer, Sonne und Wolken wechseln sich ab, selten gibt es Schauer. Am Montag ist es in Ostbayern freundlich und trocken, aber sonst gibt es mehr Wolken als Sonne und immer häufiger Regen. Es ist gleich 14.05 Uhr. Die Verkehrsmeldungen, normaler Verkehr auf den Fernstraßen in Bayern. Soweit der Service.
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1: Es ist 15 Uhr. Die Nachrichten des Bayerischen Rundfunks mit Andreas Derschall. Die Übersicht. SPD stellt Verlängerung des Tankrabatts in Frage. Israels Militär bestätigt Tod von Hamas-Chef im Gazastreifen. Zwei Menschen sterben bei Absturz eines Kleinflugzeugs bei Mannheim. Das Wetter, teils dichte Wolken, örtlich Sonne, auch Schauer sind möglich. Berlin. Die SPD will Menschen mit kleinen und mittleren Einkommen gezielt entlasten und den Tankrabatt für alle offenbar nicht verlängern. Fraktionschef Miersch sagte der Augsburger Allgemeinen wörtlich, die Gießkanne ist keine Dauerlösung. Der Tankrabatt gilt seit Anfang Mai für 2 Monate. Statt diesen zu verlängern, sprach sich der SPD-Politiker für eine Steuerreform aus, die vor allem Menschen mit unteren und mittleren Einkommen mehr Luft verschaffe. Spitzenverdiener will Miersch hingegen höher besteuern. CSU-Landesgruppenchef Hoffmann signalisierte Zustimmung zu einer Erhöhung der reichen Steuer. Dem Redaktionsnetzwerk Deutschland sagte er, im Gegenzug müsse die SPD aber auch der Union entgegenkommen. Konkret nannte Hoffmann Änderungen in der Arbeitsmarktpolitik und eine komplette Abschaffung des Solidaritätszuschlags. Tel Aviv. Israel hat nach eigenen Angaben den militärischen Führer der Hamas im Gazastreifen getötet. Wie das Militär und der Inlandsgeheimdienst mitteilten, kam Is al-Din al-Haddad gestern bei einem Luftangriff ums Leben. Er galt als letzter Drahtzieher des Terrorangriffs auf Israel am 7. Oktober 2023. Die Hamas hat den Tod al-Haddads bisher nicht offiziell bestätigt. Seine Familie teilte aber mit, dass er, seine Frau und seine Töchter gestern in einem Stadtteil von Gaza getötet worden seien. Würzburg. Bundesentwicklungsministerin Alabali Radovan hat die Bedeutung der Entwicklungshilfe unterstrichen. Beim Katholikentag in Würzburg sagte die SPD-Politikerin, dabei spielten sowohl zivilgesellschaftliche als auch kirchliche Akteure eine Rolle. Als Beispiel nannte Alabali Radovan den Libanon. Dort blieben Kirchen auch in Krisen- und Kriegssituationen vor Ort. Die Ministerin beklagte, dass es hierzulande aktuell keine Mehrheiten für höhere Entwicklungshilfen gebe. Zwar sei Deutschland weiter der größte Geldgeber, das liege aber vor allem daran, dass sich andere Staaten zurückgezogen hätten. Limburger Hof. Beim Absturz eines Kleinflugzeugs in einem Wohngebiet südlich von Mannheim sind 2 Personen ums Leben gekommen. Eine weitere Person wurde nach offiziellen Angaben verletzt. Ein Behördensprecher sagte dem SWR, das Kleinflugzeug sei offenbar in der Luft explodiert. Trümmerteile landeten auf umliegenden Häusern. Die Absturzstelle wurde weiträumig abgesperrt. Zum Fußball. In der Bundesliga entscheidet sich am letzten Spieltag, wer sicher in die 2. Liga absteigt. Der VfL Wolfsburg, der FC St. Pauli und der 1. FC Heidenheim haben noch die Chance, sich auf den Relegationsplatz zu retten. 2 der 3 Teams werden aber direkt absteigen. St. Pauli und Wolfsburg treffen im direkten Duell aufeinander. Heidenheim spielt gegen Mainz. Der FC Augsburg hat die Chance, mit einem Sieg bei Union Berlin auf Platz 7 zu klettern und damit die Playoffs zur Conference League zu erreichen. Der FC Bayern bekommt nach dem Heimspiel gegen den 1. FC Köln die Meisterschale überreicht. Das Wetter in Bayern? Je nach Region gibt es am Nachmittag Sonne oder Wolken, örtlich auch Schauer und selten Gewitter. Besonders in Richtung Alpen kann es regnen. Die Höchstwerte liegen zwischen 9 Grad an den Alpen und 17 Grad bei Regensburg. In der Nacht kühlt es ab auf +5 bis -1 Grad. Morgen wird es etwas wärmer. Sonne und Wolken wechseln sich ab. Vereinzelt gibt es Schauer. Am Montag ist es in Ostbayern freundlich und trocken, aber sonst gibt es mehr Wolken als Sonne und immer häufiger Regen. Es ist 15.04 Uhr. Die Verkehrsmeldungen. A9 München Richtung Nürnberg. Zwischen Greding und Hilpoltstein steht ein defekter PKW im Baustellenbereich. Und A96 Lindau Richtung München. Zwischen Gilching und Germering Süd sind nach einem Unfall 2 Spuren blockiert. Soweit die Verkehrsübersicht.
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1: Es ist 16 Uhr. Die Nachrichten des Bayerischen Rundfunks mit Andreas Derschall. Die Übersicht. Innenminister sehen in AfD-Regierungsbeteiligung Sicherheitsrisiko für Deutschland. CSU im Bundestag ist einverstanden mit höherer Reichensteuer. Ursache des Chemieunfalls in Nürnberg bleibt vorerst unklar. Das Wetter, teils dichte Wolken, örtlich Sonne, auch Schauer sind möglich. Berlin. Innenminister mehrerer Bundesländer warnen vor Gefahren für Deutschlands Sicherheit durch Regierungsbeteiligungen der AfD. Thüringens Innenminister Mayer sagte dem Handelsblatt, die Innenministerkonferenz müsse im Juni dringend über solche Risiken beraten. Der brandenburgische Innenminister Rettmann erklärte, wenn eine in Teilen rechtsextreme Partei Zugang zu sicherheitsrelevanten Informationen bekomme, dann gefährde das die Sicherheit aller. Bei der Landtagswahl in Sachsen-Anhalt im September könnte die AfD laut Umfragen eine absolute Mehrheit bekommen. Der dortige Landesverband der AfD wird vom Verfassungsschutz seit 2023 als gesichert rechtsextremistisch eingestuft. Berlin. CSU-Landesgruppenchef Hoffmann sieht die schwarz-rote Koalition unter Zugzwang, was die Lösung der Probleme im Land angeht. Andernfalls würden die radikalen Ränder stärker, sagte Hoffmann dem Redaktionsnetzwerk Deutschland. Der CSU-Politiker betonte, es brauche ein Gesamtpaket, für das sich Union und SPD aber noch bewegen müssten. Die Union etwa könne einer höheren Reichensteuer zustimmen, wenn die SPD bei einer umfassenden Steuerreform mitmache. SPD-Fraktionschef Miersch bekräftigte, den Sozialdemokraten sei vor allem wichtig, Spitzenverdiener stärker zu besteuern, um die Mitte zu entlasten. Dafür sei auch die Mehrheit der CDU-Wähler, so Miersch. Geht es nach ihm, dann soll der Tankrabatt Ende Juni auslaufen. Mobilität müsse zwar bezahlbar bleiben, aber die Gießkanne sei keine Dauerlösung, sagte Miersch der Augsburger Allgemeinen. Nürnberg. Einen Tag nach dem schweren Chemieunfall mit einem Toten ist die Ursache weiter unklar. Die ermittelnde Kriminalpolizei Nürnberg kann die Räume des Unternehmens im Stadtteil Schafhof aus Sicherheitsgründen noch nicht betreten. Nach Angaben eines Polizeisprechers bestand und besteht aber keine Gefahr für die Bevölkerung. Gestern Vormittag war in der Fabrik eine noch unbekannte Chemikalie ausgetreten. 7 Menschen erlitten Verletzungen der Atemwege, 4 von ihnen kamen in Kliniken. Unter ihnen befand sich auch der Beschäftigte, der später verstarb. Er und ein weiterer Mitarbeiter hatten direkt nach dem Unfall das Bewusstsein verloren. Kiew. Die Ukraine hat von Russland mehr als 500 Leichen erhalten. Dabei soll es sich um getötete ukrainische Soldaten handeln. Die Leichen sollen nun identifiziert werden. Gestern hatten Russland und die Ukraine jeweils gut 200 Kriegsgefangene ausgetauscht. Seit Kriegsbeginn hatte es schon mehrere Gefangenenaustausche gegeben. Diese sind eines der wenigen Ergebnisse von Gesprächen zwischen den beiden Konfliktparteien zur Beendigung des Kriegs. Zum Fußball. Energie Cottbus ist zurück in der zweiten Bundesliga. Der Drittligist gewann am letzten Spieltag bei Jahn Regensburg 1:0 und hat wie der VfL Osnabrück den Aufstieg sicher. Platz 3 in der Tabelle sicherte sich Rot-Weiß Essen. Die Essener spielen damit in der Relegation gegen den 16. der zweiten Liga. Das könnte die Spielvereinigung Greuther Fürth sein. Die Mittelfranken spielen morgen gegen Fortuna Düsseldorf und haben noch Chancen auf den direkten Klassenerhalt. Gewinnen die Fürther nicht, steigen sie ab. Das Wetter in Bayern. Je nach Region gibt es am Nachmittag Sonne oder Wolken, örtlich auch Schauer oder selten Gewitter. Besonders in Richtung Alpen kann es regnen. Die Höchstwerte liegen zwischen 9 Grad an den Alpen und 17 Grad bei Regensburg. In der Nacht kühlt es ab auf plus 5 bis minus 1 Grad. Morgen wird es etwas wärmer, Sonne und Wolken wechseln sich ab, vereinzelt gibt es Schauer. Am Montag ist es in Ostbayern freundlich und trocken, aber sonst gibt es mehr Wolken als Sonne und immer häufiger Regen. Es ist gleich 16.05 Uhr. Die Verkehrsmeldungen A96 Lindau Richtung München zwischen Gilching und Germering Süd, Behinderungen nach einem Unfall. Soweit die Verkehrsübersicht.
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Dies ist Gordon Mackenzies Lied, sein Lied von Albany, dem stolzen Schloss seines Clans, das er eines Tages für immer verlieren sollte.

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1: 17 Uhr. DIW und Steuerzahlerbund fordern Kürzung von Subventionen. Zwei Tote bei Absturz von Kleinflugzeug südlich von Ludwigshafen. Toter Wal vor dänischer Küste ist gestrandeter Ostseewal. Das Wetter in der Nacht nur noch selten Schauer, 6 bis 1 Grad. Mein Name ist Stefan Schiebelhut. Weniger Subventionen von der Bundesregierung, das fordert das Deutsche Institut für Wirtschaftsforschung. DIW-Präsident Fratscher schlägt in der Welt am Sonntag Kürzungen bei der Pendlerpauschale vor und weniger Steuervorteile für Dieselkraftstoff und Dienstwagen. Außerdem müssten die Rente reformiert und Vermögen stärker besteuert werden. Auch der Bund der Steuerzahler fordert eine Kürzung der Subventionen. In den Zeitungen der Mediengruppe Bayern schlägt dessen Präsident Holznagel 10% weniger vor. Nach dem Absturz eines Kleinflugzeugs in Limburger Hof bei Ludwigshafen laufen die Aufräumarbeiten. Bei dem Unglück sind laut Polizei die beiden Insassen der Maschine ums Leben gekommen. ARD-Reporter Hartmut Reitz.
2: Anwohner wurden durch den Absturz direkt nicht verletzt. In Limburger Hof hatte es zu der Zeit geregnet. Die Menschen waren nicht draußen, sondern in ihren Wohnungen. Derzeit sind Experten des Luftfahrtbundesamtes unterwegs zur Absturzstelle. Erst wenn die Absturzstelle freigegeben ist, können die im Wohngebiet verteilten Trümmerteile und die beiden Opfer geborgen werden. Nach SWR-Informationen war das Flugzeug in Aachen-Merzbrück gestartet. Augenzeugen berichteten von einem lauten Knall, bevor das Flugzeug abstürzte.
1: Der tote Wal vor der dänischen Insel Anholt ist derselbe, der zuvor in Deutschland gestrandet war. Laut deutschen und dänischen Behörden wurde an dem Buckelwal ein zuvor angebrachter Tracker gefunden. Das Tier hatte in den letzten Wochen für große Aufmerksamkeit gesorgt, nachdem es mehrfach in der deutschen Ostsee gestrandet war. Meeresbiologen und Aktivisten hatten versucht, den Buckelwal wieder freizusetzen und ihn zuletzt mit einem Boot vor die dänische Küste gebracht. Der Brand in einem leerstehenden Hotel in Bensheim in Südhessen ist gelöscht. Bis zu 250 Einsatzkräfte hatten ihn vorher über Stunden bekämpft. HR-Reporterin Shadia Omar.
3: Vermutlich hatte es eine Explosion oder eine Verpuffung gegeben. Beim Eintreffen der Feuerwehr lag Glas von einigen Fenstern aus dem ersten und zweiten Stock vor dem Gebäude. Ein Feuerwehrsprecher hat dem HR auch bestätigt, dass eine Person aus dem Gebäude gerettet wurde und ins Krankenhaus kam. Nach Ende der Löscharbeiten war das THW mit dem Verschließen der Zugänge beschäftigt. Die Feuerwehr will am Abend noch einmal kontrollieren, ob es Glutnester gibt. Über die Brandursache oder die Schadenshöhe ist bisher nichts bekannt.
1: In der dritten Fußballliga beendet der SVW in Wiesbaden die Saison auf Tabellenplatz 9. Die Taunussteiner holten am letzten Spieltag zu Hause 3 Punkte nach einem 2:0 gegen Hoffenheim. In die zweite Bundesliga aufgestiegen sind Osnabrück und Cottbus. Essen geht in die Relegationsrunde. Das waren die Nachrichten.
4: Das Wetter für Deutschland. Die meisten Schauer haben wir für heute auf jeden Fall überstanden. Am Abend und in der Nacht bleibt es meistens trocken. Es kann heute Nacht dann auch frieren, besonders im Erzgebirge. Schauen wir auf morgen. Die Mischung aus Regen und ab und zu Sonne bleibt auch weiterhin bei uns. Die meiste Sonne bekommen Sie ab, wenn Sie an der Ostsee in Sachsen oder im Süden Deutschlands sind. Und die Temperaturen gehen hoch auf höchstens 12 Grad an der Eifel und bis zu 20 Grad in der Lausitz. Die neue Woche, die bringt etwas weniger Regen, bleibt aber auch erstmal durchwachsen bei maximal 22 Grad. Und damit schauen wir auf das Neueste aus unserem Verkehrszentrum. Vorsicht auf der A45 Gießen-Aschaffenburg. Zwischen Wölfersheim und Florstadt sind Personen auf der Fahrbahn. Die A1 Fehmarn Richtung Lübeck ist zwischen Parnsdorf und Seeritz. 4 Kilometer stockender Verkehr erwarten Sie dort. A5 Kassel Richtung Frankfurt zwischen Bad Homburger Kreuz und Nordwestkreuz Frankfurt. Hier steht ein defekter PKW auf dem Beschleunigungsstreifen. Die A67 Darmstadt Richtung Mannheim ist zwischen Lorsch und Viernhammer-Dreieck wegen Bauarbeiten bis Montagmorgen etwa 5 Uhr gesperrt. Die Umleitungsempfehlung ab dem Darmstädter Kreuz über die parallel verlaufende A5. Die A72 Plauen Richtung Hof ist zwischen Hof Töppen und Hof Nord nach einem Unfall gesperrt. A661 Oberursel Richtung Egelsbach zwischen Bad Homburger Kreuz und Frankfurt-Eckenheim 4 Kilometer stockender Verkehr. Letzte Meldung, dann haben wir es geschafft für den Rhein-Taunus-Kreis. Die L3026 ist zwischen Itzstein und dem Abzweig nach Oberseelbach nach einem Unfall in beiden Richtungen gesperrt. Wenn Sie unterwegs sind, kommen Sie gut an. Gute Fahrt.
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4: Willkommen. Es liegt ja auf der Hand, auch wir bei der Schlagerparty kommen heute am ESC bzw. beim Grand Prix heute Abend nicht vorbei. Ich bin neugierig. Was verbindet Sie denn mit dem Grand Prix? Haben Sie einen ESC-Hit, den Sie heute Abend unbedingt hören möchten? Schreiben Sie es mir gerne. schlagerparty@ard.de. Ich bin sehr gespannt auf jeden Fall. Jetzt starten wir aber erstmal mit Hits von Roland Kaiser und davor wartet jetzt Maite Kelly.
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Das Grand Prix ESC-Fieber steigt. Heute Abend ist es wieder soweit, dann zum 70. Mal. Ein Fan ist auch Stefanie Wenzel in Frankfurt. Sie freut sich sehr auf das Finale und drückt unserer deutschen Teilnehmerin Sarah Engels ganz fest die Daumen und möchte heute Abend unbedingt noch ihren Lieblings-Grand Prix-Titel hören, hat sie geschrieben. Gildo hat euch lieb. Den habe ich ja schon ewig nicht mehr gehört. Sehr gerne. Viele Grüße nach Frankfurt und einen schönen Abend.

Andrea Berg. Hier ist die ARD Schlagerparty. Der Grand Prix ESC feiert dieses Jahr seinen 70. Geburtstag. Und was ja dazu gehört jedes Jahr, so wie die 12 Punkte an die Nachbarländer, nur bei uns Deutschen klappt das irgendwie nicht so gut, sind auf jeden Fall die Bühnenoutfits, die während des Auftritts weggerissen werden oder umgeklappt oder wie auch immer. Also all diese Effekte. Und da sind wir Deutschen, kann man selbstbewusst sagen, die Pioniere. Wir haben das zum allerersten Mal beim Grand Prix gemacht, und zwar bei 1978. Iron Shear war das, die hat das damals gemacht, bei ihrem Titel Feuer. Das war damals übrigens der 6. Platz. Damit wären wir doch dieses Jahr auch wieder sehr zufrieden. Und wir hören den Titel jetzt in dem ARD Schlagerparty Sound. Ein bisschen aufgemixt. Und seitdem gibt es kein Jahr, in dem nicht irgendein Kleidungsstück weggerissen wird. Und hier kommt die Pionierin, Iron Shear.

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1: Die meisten Partien sind abgepfiffen. Es war ja heute eine sehr spannende Partie. Wir schauen auf die Ergebnisse. Als erstes 1. FC Heidenheim, FSV Mainz 05, 0:2. Und damit steht fest, Heidenheim steigt ab. 1. FC Union Berlin gegen den FC Augsburg 4:0. Bayer Leverkusen, HSV 1:1 unentschieden. Bayern München gegen den 1. FC Köln 5:1. Borussia Mönchengladbach gegen TSG Hoffenheim 4:0. Eintracht Frankfurt gegen Stuttgart, da steht aktuell gerade kurz vorm Abpfiff unentschieden 2:2. Die Partie, auf die ganz viele Leute geschaut haben, der FC St. Pauli gegen VfL Wolfsburg 1:3. Damit steht fest, St. Pauli steigt ab und Wolfsburg ist in der Relegation. SC Freiburg gegen RB Leipzig 4:1 und die letzte Partie Werder Bremen, Borussia Dortmund 0:2. Und damit geht's auf die Straßen. Hallo, liebe Autofahrer. Die A1 Fehmarn Richtung Lübeck zwischen Parnsdorf und Seeritz 4 Kilometer stockend. Die A39 Salzgitter Richtung Braunschweig ist zwischen Bad Deckenstedt und Westerlinde wegen verlorener Ladung gesperrt. Hier liegen 150 Kisten Leergut verteilt auf der Fahrbahn. Die A67 Darmstadt Richtung Mannheim ist zwischen Lorsch und Viernheimer Dreieck wegen Bauarbeiten bis Montagmorgen etwa 5 Uhr gesperrt. Die Umleitungsempfehlung ab dem Darmstädter Kreuz über die parallel verlaufende A5. Weiter mit der A72 Plauen Richtung Hof. Zwischen Hof Töppen und Hof Nord ein Unfall auf dem rechten Fahrstreifen. A661 Oberursel Richtung Egelsbach zwischen Bad Homburger Kreuz und Frankfurt-Eckenheim 4 Kilometer stockend. Letzte Meldung für den Rheingau-Taunus-Kreis. Die L3026 ist zwischen Itzstein und dem Abzweig nach Oberseelbach nach einem Unfall weiterhin in beiden Richtungen gesperrt.
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1: Hallo, schön, dass wir den Samstag miteinander verbringen. Jetzt für uns direkt vors Haus gebracht, portofrei. Howard Carpendale mit Du bist das Letzte.
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0: Hier ist die Party für uns alle von uns allen, denn Sie bestimmen ja mit die Playliste heute. Welchen Hit sollen wir denn heute unbedingt noch hören? Schicken Sie mir Ihren Wunsch oder auch gerne die Grüße dazu an schlagerparty@ard.de. Einfach eine kurze Mail, woher Sie kommen, wie Sie heißen und wen Sie grüßen möchten. Oder vielleicht auch einen Musikwunsch nur für Sie. Auch sehr gerne. Sie können natürlich auch kostenfrei bei uns anrufen und auf den Anrufbeantworter sprechen. 0800 4x7 224. Ich sag's nochmal, 0800 4x7 224.
1: Hier ist das Municipal und wir, alle Arbeitskollegen von einem Krankentransport- und Dialysefahrer, wünschen unserem Chef, der hatte diese Woche Mittwoch Geburtstag, noch nachträglich alles, alles Gute, viel Gesundheit, mach weiter so. Und wir wünschen uns, der Papa wird schon richten. Der Papa macht schon gut. Der Papa, der macht alles, was sonst keiner gerne tut.
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Die ARD-Schlagerparty. Heute im ESC Grand Prix Fieber. Gut 3 Stunden haben wir noch, dann geht's los. Vor 26 Jahren haben die Olsen Brothers gewonnen mit dem Titel Fly on the Wings of Love. Ich kann mich noch ganz genau erinnern. Damals war meine Oma zu Besuch bei uns. Ich habe noch bei meinen Eltern gewohnt. Und meine Eltern hatten gar keine Lust, den Grand Prix sich anzugucken. Und dann haben die irgendwas anderes geguckt. Und ich bin mit meiner Oma in mein Zimmer und haben auf einem ganz, ganz kleinen Fernseher damals den Grand Prix angeguckt. Und ich kann mich noch erinnern, als dann die Olsen Brothers gewonnen haben, habe ich mich sehr gefreut. Und ich freue mich auch jedes Mal noch, wenn ich sie jetzt bei uns im Radio höre im Programm. Denn ich liebe diese Stelle, wenn im Titel zuerst alles ganz still ist und dann dieser Schlag. Bam! Ganz toll. Ich freue mich. Und natürlich hören wir ihn auch jetzt hier heute Abend. Hier sind die Olsen Brothers mit Fly on the Wings of Love. Hier in der ARD Schlagerparty.

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1: Uhr. DEW und Steuerzahlerbund fordern Kürzung von Subventionen. Toter Wal vor dänischer Küste ist gestrandeter Ostseewal. Eintracht Frankfurt verpasst Conference League Platz. Das Wetter in der Nacht meist trocken, 6 bis 1 Grad, morgen wechselhaft bis 18 Grad. Mein Name ist Mike Oeske. Das Deutsche Institut für Wirtschaftsforschung fordert von der Bundesregierung weniger Subventionen. DIW-Präsident Fratscher schlägt in der Welt am Sonntag vor, die Pendlerpauschale zu kürzen sowie Steuervergünstigungen für Dienstwagen und Dieselkraftstoff zu begrenzen. ARD-Reporter Thomas Bertsch.
2: Wichtig sei ein Reformgesamtpaket, bei dem jeder einen Beitrag leiste. Die Rente müsse reformiert und Vermögen stärker besteuert werden. Der Bund der Steuerzahler fordert ebenfalls, Subventionen und Steuervergünstigungen zu kürzen, und zwar um 10%. Vereinspräsident Holznagel sagte der Mediengruppe Bayern, die von Unionsfraktionschef Spahn vorgeschlagene Abschmelzung von 5% reiche nicht aus.
1: Die Pflegebranche fordert, dass die Pflegereform so schnell wie möglich auf den Weg gebracht wird. Vom Verband Deutscher Alten- und Behindertenhilfe VDBA heißt es, man warte dringend auf verbindliche Entscheidungen, um für die Zukunft zu planen. Der Verband reagiert auf einen Bericht der Funke Medien, wonach die Reform dem Kabinett nicht Mitte, sondern erst Ende Mai vorgelegt wird. Wal Timmy ist tot. Das haben dänische und deutsche Behörden bestätigt. Vor der dänischen Insel Anholt war vorgestern ein lebloser Wal gefunden worden. Experten haben jetzt den Tracker entdeckt, der an Timmy befestigt worden war. Der Buckelwal Timmy hatte in den letzten Wochen durch zahlreiche Rettungsaktionen für viel Aufmerksamkeit gesorgt. Es gibt zwar weniger Fälle, aber die Schutzmaßnahmen bleiben. Im Kreis Bergstraße gilt seit heute eine neue Allgemeinverfügung zur afrikanischen Schweinepest. Es ändert sich vor allem, wann, wo und wie gejagt werden darf. Von der Kreisverwaltung heißt es, Kerngebiet des Seuchengeschehens seien weiter Städte und Gemeinden wie Bensheim, Biblis, Bürstadt und Heppenheim. Eintracht Frankfurt hat den Einzug in die Conference League verpasst. Am letzten Spieltag der Fußball-Bundesliga spielte die Mannschaft zu Hause 2:2 gegen den VfB Stuttgart und beendet die Saison damit auf Platz 8. Der VfB sicherte sich dagegen Champions League Platz 4. HR-Reporter Tim Brockmeier.
3: Cema und Nati mit den Toren für Stuttgart, die Millionen, die Champions League bedeuten für die Eintracht, die insgesamt einen schwachen Auftritt hinlegte, traf Burkhardt zweimal per Foul-Elfmeter. Am Ende ein 2:2, das für den VfB eben Königsklasse bedeutet, für die Eintracht, dass sie erstmals nach 4 Jahren nicht in einem europäischen Wettbewerb vertreten sein wird. Weswegen sich, so die Gerüchteküche, der Verein auch in Kürze von Trainer Albert Riera trennen wird.
1: Im Abstiegskampf hat der VfL Wolfsburg den Relegationsplatz erreicht, durch ein 3:1 beim FC St. Pauli, der als Tabellenletzter absteigt. Auch Heidenheim spielt nächste Saison in der zweiten Liga nach einer 0:2 Niederlage gegen Mainz. Meister Bayern München besiegte Köln mit 5:1. Außerdem spielten Freiburg-Leipzig 4:1, Bremen-Dortmund 0:2, Union Berlin-Augsburg 4:0, Mönchengladbach-Hoffenheim 4:0 und Leverkusen-Hamburger SV 1:1. Das waren die Nachrichten.
4: Was macht das Wetter bei uns in Deutschland? Wir haben auf jeden Fall die meisten Schauer für heute schon überstanden. Am Abend und in der Nacht bleibt es dann meistens trocken. Es kann frieren, besonders im Erzgebirge. Schauen wir noch auf morgen. Die Mischung aus Regen und ab und zu Sonne bleibt auch weiterhin bei uns. Die meiste Sonne bekommen Sie ab, wenn Sie entweder an der Ostsee, in Sachsen oder im Süden Deutschlands sind. Und die Temperaturen gehen allgemein hoch auf höchstens 12 Grad an der Eifel und bis zu 20 Grad in der Lausitz. Die neue Woche, die bringt etwas weniger Regen, bleibt aber erstmal durchwachsen bei maximal 22 Grad. Das Neueste aus unserem Verkehrszentrum, A1 Fehmarn Richtung Lübeck, zwischen Parnsdorf und Seretz, 4 Kilometer stockend. Die A39 Salzgitter Richtung Braunschweig ist zwischen Badeckenstedt und Westerlinde wegen verloren gegangener Ladung komplett gesperrt. Die A67 Darmstadt Richtung Mannheim ist zwischen Lorsch und Viernheimer Dreieck wegen Bauarbeiten bis Montag etwa 5 Uhr morgens gesperrt. Die Umleitungsempfehlung ab dem Darmstädter Kreuz über die parallel verlaufende A5. A70 Bamberg Richtung Schweinfurt-Werneck zwischen Hallstatt und Bamberghafen einspurige Verkehrsführung nach einem Unfall. Letzte Meldung betrifft die A661 Oberursel Richtung Egelsbach zwischen Bad Homburger Kreuz und Frankfurt-Eckenheim 4 Kilometer stockender Verkehr.
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4: Ja, guten Abend. Germany 12 Points. Hoffentlich hören wir diesen Satz heute Abend ein paar Mal. Es ist wieder ESC Grand Prix Zeit. Diese Stunde jetzt fragen wir mal bei unserem Kollegen in Wien nach, der die ganze Woche schon mit der Delegation vor Ort ist, wie denn die Stimmung jetzt 3 Stunden vorher ist. Aber jetzt erstmal Schlager pur mit DJ Ötzi und Nick P. Ein Stern.
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0: Bam, bam, bam, bam, Semino Rossi, Sommerfeeling wenigstens heute aus dem Radio. Wir machen weiter mit Ihren Wünschen, schlagerparty@ard.de, die Mailadresse, an die Sie Ihre Wünsche und Grüße heute Abend schicken können, schlagerparty@ard.de. Ich freue mich sehr darauf. Anders hat es diese Hörerin gemacht, die hat uns nämlich angerufen.
1: Hier ist Charlotte Romig aus Waldmischelbach. Ich wünsche mir für die HR4 Schlagerparty von Ramon Rosselli das Lied Eine Nacht und grüße damit alle, die mich kennen und mögen.
0: Ja, sehr gerne. Hier ist er, Eine Nacht, Ramon Rosselli.

So klingt die ARD-Schlagerparty am Samstagabend. Welchen Platz wir dieses Jahr wohl beim ESC machen? Ich habe mal nachgeschaut, was so die Meinungen sind und die gehen stark auseinander. Ich finde alles, wenn man unter den Top 10 ist, finde ich toll. Also drücken wir fest die Daumen. Auf Platz 6 schaffte es 1968 Wenke Mürre mit einem Hoch der Liebe jetzt bei uns.

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1: Matthias Reim, jetzt ist es 6:58. Das Neueste aus unserem Verkehrszentrum. Vorsicht, auf der A3 Frankfurt Richtung Würzburg zwischen Frankfurt Süd und Offenbach eine ungesicherte Unfallstelle. A1 Fehmarn Richtung Lübeck zwischen Parnsdorf und Seeritz, 4 Kilometer stockender Verkehr. Die A39 Salzgitter Richtung Braunschweig ist zwischen Bad Deckenstedt und Westerlinde wegen verloren gegangener Ladung gesperrt. Die A67 Darmstadt Richtung Mannheim ist zwischen Lorsch und Viernheimer Dreieck wegen Bauarbeiten bis Montagmorgen etwa 5 Uhr gesperrt. Die Umleitungsempfehlung ab dem Darmstädter Kreuz über die parallel verlaufende A5. A73 Nürnberg Richtung Feucht. Die Abfahrt Nürnberg-Münchner Straße ist wegen eines defekten Fahrzeugs aktuell gesperrt. A661 Oberursel Richtung Egelsbach zwischen Bad Homburger Kreuz und Frankfurt-Eckenheim weiterhin 4 Kilometer stockend.
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1: Heute am ESC-Abend. Hallo, wie ist die Stimmung in Wien und wie hoch ist denn eigentlich die Chance auf einen Sieg für uns als Deutschland? Das fragen wir gleich mal unseren Kollegen vor Ort nach Vincent Groß gemeinsam mit Olaf dem Flipper und Roger Whittaker.

0: Tanz heute Nacht mit mir. Und heute wird sicherlich noch getanzt, denn in knapp 2,5 Stunden ist es soweit. Denn zum 70. Mal findet er statt, der Grand Prix bzw. der ESC. Und mit dabei mein lieber Kollege Stefan Leitner als Teil der deutschen Delegation. Hallo Stefan.
1: Hallo lieber Kevin, hallo Hessen, hallo Deutschland. Grüß die Hahn aus Wien.
0: Ja, Stefan, wie ist die Stimmung bei euch?
1: Ey, es ist... es brodelt, es wird heiß, Feier ist das Motto. Ich habe mir gerade eigentlich den einzigen ruhigen Platz hier hinter der Bühne oder im Dressing Room gesucht. Da gibt es so einen kleinen Aufenthaltsraum, an dem ich jetzt auch gerade die Texte von Thorsten Schorn mal durchlese. Aber ansonsten stellt euch vor, kurz vor so einer Show gehen jetzt alle in die Maske, alle bekommen Hairstyling, 40 Spiegel in einem Kreis und Make-up-Artists wild am Wuseln in den Haaren, der Artist. Also sehr spannendes Bild.
0: Und das Schöne ist ja, Stefan, so wie ich ja den Schlager liebe, ist es bei dir der ESC und du darfst beruflich dabei sein. Worauf freust du dich denn dieses Jahr besonders?
1: Also um ehrlich zu sein, dieses Jahr genauso wie jedes Jahr, dass wir diese Symbolik, diese große Show an den Start bekommen. Also für mich ist die Show der Star. Also die Idee hinter dieser Show, dass eine Bühne für 25 Länder innerhalb von 2-3 Stunden, die ihre Songs präsentieren dürfen und dann über 150 Millionen Menschen, die zusehen. Das ist für mich die Magie. Ganz viel Symbolik hinter der Idee, die es ja jetzt schon seit 70 Jahren gibt, auf der Basis von, ja, neue Technik, aber vor allem natürlich auch eine neue Chance, den europäischen Ländern nach dem Krieg eine Chance zu geben. Und dass das daraus geworden ist, was wir heute Abend sehen,

0: Auf der anderen Seite startet das Televoting seit neuestem, seit vorletztem Jahr, glaube ich, von Anfang an. Das heißt, man kann sofort auch anrufen, sobald man Sarah Engels gesehen hat. Also da wird hoffentlich auch ein bisschen was ausgeglichen. Ja, ansonsten, sie kommt super an, sie wird gefeiert. Ich war natürlich, könnt ihr euch vorstellen, auch mehrere Abende auch unterwegs hier in der Stadt. Und dieses Lied hört man rauf und runter. Es wird bejubelt und Sarah macht ihr Ding einfach sehr, sehr toll. Also da können wir stolz sein. Aber auch viele andere Länder können stolz sein. Also es wird wie immer ein bunter Abend mit diversesten Highlights werden.
1: Ja, sehr schön. Er ist auf jeden Fall beliebt. Ich merke es auch, den ganzen Abend kommen schon sehr viele Mails und Anrufe rein, die alle sich den Titel Fire hier wünschen. Und den hören wir natürlich auch. Stefan, toi, toi, toi. Ich bin mir sicher, später beim Green Room werden wir dich auch sehen. Du bist der ganz wild die Deutschlandfahne schwenkt. Und dann toi, toi, toi, danke.
0: Tatsächlich diesmal nicht. Ich sitze neben Thorsten Schorn. Weil wir haben viele Komponisten am Start, dieses Lied. Es hat viele Leute, deswegen ist der Green Room ein bisschen zu klein. Da ist eher meine Chefin, die Head of Delegation, die Tina, noch mit dabei. Ich darf es aber von ganz oben neben Thorsten Schorn genießen.
1: Das ist auch ganz toll. Platz. Genieße es, ja, schönen Abend dir.
0: Euch auch. Viel, viel.

Ihre Musikwünsche sind das Salz in der Suppe, sage ich so gerne. Und jetzt haben wir Robert aus Breitenried, das ist in Tiefenbach in der Oberpfalz. Und er wünscht sich für alle Mariannes in seinem Dorf den Titel Abenteuerlagerfeuer von Tanja Lasch. Bitteschön.

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1: Uhr. DIW-Präsident fordert Kürzung von Subventionen. Toter Wal vor dänischer Küste ist Timmy aus der Wismar-Bucht. Eintracht Frankfurt verpasst Conference League Platz. Das Wetter in der Nacht meist trocken, 6 bis 1 Grad, morgen wechselhaft bis 18 Grad. Mein Name ist Mike Oeske. Weniger Subventionen von der Bundesregierung, das fordert das Deutsche Institut für Wirtschaftsforschung. DIW-Präsident Fratscher schlägt in der Welt am Sonntag Kürzungen bei der Pendlerpauschale vor und weniger Steuervorteile für Dieselkraftstoff und Dienstwagen. Außerdem müssten die Rente reformiert und Vermögen stärker besteuert werden. Beim Absturz eines Kleinflugzeugs in Rheinland-Pfalz sind die beiden Insassen ums Leben gekommen. Nach ersten Erkenntnissen waren sie am Vormittag in Aachen gestartet und in Limburger Hof bei Ludwigshafen abgestürzt. ARD-Reporter Hartmut Reitz.
2: Trümmerteile der Maschine vom Typ North American Aviation T-28 Trojan verteilten sich über mehrere Straßenzüge in Limburger Hof. Glücklicherweise wurde niemand von den Teilen getroffen und verletzt. Zur Zeit des Unglücks herrschte regnerisches Wetter und es waren nur wenige Menschen draußen. Augenzeugen berichteten von einem Knall, ehe das Flugzeug abstürzte.
1: Bei dem toten Buckelwal vor der dänischen Ostseeinsel Anholt handelt es sich um das Tier, das wochenlang in der Wismar-Bucht herumgeirrt war. Laut dänischen Behörden wurde an dem Wal ein Peilsender gefunden, der bei einem Rettungsversuch von einer privaten Initiative angebracht worden war. Der Wal war vor 2 Wochen mit einem Lastkahn ins offene Meer gebracht und dort freigelassen worden. In Bad Wildungen ist letzte Nacht ein seit Jahrzehnten leerstehendes Haus in Flammen aufgegangen. Wie das Polizeipräsidium Nordhessen mitteilte, wurde niemand verletzt. HR-Reporter Jürgen Jenauer.
3: Rund 60 Einsatzkräfte konnten verhindern, dass das Feuer auf ein benachbartes Hotel und eine denkmalgeschützte Villa übergriff. Das jetzt völlig zerstörte Gebäude galt seit Jahren als leerstehender Lost Place, in dem sich immer wieder Personen aufgehalten oder unbefugt Zutritt verschafft hatten. Mehrere Trupps suchten deshalb das Gebäude nach Personen ab. Glücklicherweise wurde niemand gefunden.
1: Am letzten Spieltag der Fußball-Bundesliga hat Eintracht Frankfurt unentschieden gespielt. Gegen den VfB Stuttgart stand es am Ende 2:2. HR-Sportreporter Philipp Hofmeister.
4: Lange sah es nach einem allerletzten und weiteren Frankfurter Tiefschlag aus. Zur Pause lag die wieder mal leb- und ideenlose Eintracht gegen ordentliche, aber keinesfalls überragende Stuttgarter mit 0:2 zurück. Dass die Stimmung nicht komplett kippte, lag an deutlich mehr Eintracht-Moral im zweiten Durchgang und an Joker Johnny Burkhardts Elfmeter-Doppelpack zum 2:2 Endstand. In Summe steht Tabellenplatz 8. Erstmals seit 5 Jahren verpasst Eintracht Frankfurt die Europapokalteilnahme. Es steht ein großer Umbruch im Sommer an.
1: Im Abstiegskampf hat sich Wolfsburg den Relegationsplatz gesichert durch ein 3:1 bei St. Pauli, das damit in die zweite Liga absteigt, ebenso wie Heidenheim nach einem 0:2 gegen Mainz. Meister Bayern München besiegte Köln mit 5:1. Außerdem spielten Freiburg-Leipzig 4:1, Bremen-Dortmund 0:2, Union Berlin-Augsburg 4:0, Mönchengladbach-Hoffenheim ebenfalls 4:0 und Leverkusen-Hamburg 1:1. Das waren die Nachrichten.
5: Das Wetter für Deutschland. Heute Abend und in der Nacht bleibt es meist trocken. Es kann aber frieren, besonders im Erzgebirge. Schauen wir auf morgen. Die Mischung aus Regen und ab und zu Sonne der letzten Tage bleibt auch weiterhin bei uns. Die meiste Sonne bekommen Sie an der Ostsee in Sachsen oder auch im Süden Deutschlands. Und die Temperaturen gehen morgen hoch auf höchstens 12 Grad an der Eifel und bis zu 20 Grad in der Lausitz. Die neue Woche bringt etwas weniger Regen, bleibt aber erstmal durchwachsen bei maximal 22 Grad. Wir schauen auf die Straßen. Vorsicht auf der B43A zwischen Hanau-Wolfgang und Hanauer Kreuz ist eine ungesicherte Unfallstelle. A3 Frankfurt Richtung Würzburg zwischen Frankfurt Süd und Offenbacher Kreuz 3 Kilometer stockend. A7 Ulm Richtung Füssenreute zwischen Altenstadt und Dettingen steht ein defekter Pkw. A8 Salzburg Richtung München zwischen Bergen und Grabenstedt ist nach einem Unfall der rechte Fahrstreifen blockiert. Die A67 Darmstadt Richtung Mannheim ist zwischen Lorsch und Viernheimer Dreieck wegen Bauarbeiten bis Montagmorgen etwa 5 Uhr gesperrt. Die Umleitungsempfehlung ab dem Darmstädter Kreuz über die parallel verlaufende A5. A661 Oberursel Richtung Egelsbach zwischen Frankfurt-Heddernheim und Frankfurt-Eckenheim steht ein defekter PKW auf dem rechten Fahrstreifen und das im Baustellenbereich.
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5: Ja, bei Anna-Karina Wojcik, da läuft's momentan so richtig. Sie tanzt nächste Woche im Halbfinale schon von Let's Dance und steht mit ihrem aktuellen Titel, der jetzt auf uns wartet, seit 6 Wochen auf Platz 1 der Radiocharts. Dieses Gefühl heißt da. Und damit wünsche ich Ihnen einen schönen Abend.
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Mr. Grand Prix ist eindeutig Ralf Siegel. Unzählige Versuche, er wollte ja jedes Mal gewinnen. Ein Sieg hat er geschafft und hat es, man muss es wirklich sagen, es oft unter die ersten 10 gepackt. 1979 gab es Platz 4 mit dieser Truppe hier, Genghis Khan, schwungvoll in den Samstagabend.

Hallo, hier ist Matthias Neubert aus Chemnitz. Ich wünsche mir von euch, von Chris Roberts, Ach Mausi. Und möchte damit meine Frau Mausi grüßen und meine Schwester Birgit. Ich wünsche euch weiterhin viel, viel Erfolg. Macht weiter so. Ihr seid die Größten.

0: Marianne Rosenberg am Samstagabend und jetzt geht's auf die Straße. Halb acht ist es, A4, Kirchheimer Dreieck Richtung Erfurt. Zwischen Eisenach West und Eisenach Ost steht ein brennender PKW auf dem Standstreifen. A7 Ulm Richtung Füssenreute, zwischen Altenstadt und Dettingen steht ein defekter PKW. A8 Salzburg Richtung München, zwischen Bergen und Grabenstedt, ist nach einem Unfall der rechte Fahrstreifen blockiert. Die A67 Darmstadt Richtung Mannheim, so rum, ist zwischen Lorsch und Viernheimer Dreieck wegen Bauarbeiten bis Montag etwa 5 Uhr gesperrt. Die Umleitungsempfehlung ab dem Darmstädter Kreuz über die parallel verlaufende A5. Das war's. Wenn Sie unterwegs sind, kommen Sie gut an.
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0: Hallo, ich möchte kurz Danke sagen. Vielen Dank an Sie. Vor ein paar Wochen habe ich erzählt, dass ich nächste Woche heirate. Und es kamen so viele Mails und Briefe von Ihnen mit Glückwünschen an meine Verlobte und mich. Vielen, vielen Dank. Ich weiß das sehr, sehr zu schätzen. Jetzt feiern wir aber weiter. Ohne dich schlafe ich heute Nacht nicht ein. Hier ist die Münchner Freiheit.
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Jawohl! Der Grand Prix. Heute Abend ist es soweit, der ESC. Und bei deutschen Grand Prix-Titeln darf auch der Titel jetzt nicht fehlen. Texas Lightning mit No, No, Never. Auch heute Abend ganz oft gewünscht. Und wir hören ihn ja auch öfters bei uns im Programm. Ich habe mal nachgeschaut. Das ist wirklich schon 20 Jahre her, dass der Titel beim Grand Prix damals angetreten ist. Und jetzt

Der Countdown läuft. In gut einer Stunde steigt der 70. ESC. Lassen wir uns mal überraschen, welcher Platz dieses Jahr für uns drin ist. Unser erster Siegertitel wurde heute oft von Ihnen gewünscht und natürlich hören wir ihn. Hier ist ein bisschen Frieden im Schlagerparty-Sound.

Schlagerparty mit Kevin Wager. Das war's von mir für heute. Spaß hat's gemacht. Die Party geht direkt weiter mit der ARD Schlagerparty nonstop. Das perfekte Warm-up für den ESC heute Abend.

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1: Uhr mit Mike Oeske. Weniger Subventionen von der Bundesregierung, das fordert das Deutsche Institut für Wirtschaftsforschung. DIW-Präsident Fratscher schlägt in der Welt am Sonntag Kürzungen bei der Pendlerpauschale vor und weniger Steuervorteile für Dieselkraftstoff und Dienstwagen. Außerdem müssten die Rente reformiert und Vermögen stärker besteuert werden. In der norditalienischen Stadt Modena ist ein Mann mit einem Auto in eine Menschenmenge gefahren. Dabei wurden mindestens 8 Menschen verletzt. ARD-Reporterin Bettina Weitz.
2: Medienberichten zufolge steuerte er zunächst sein Auto in eine Menschenmenge auf dem Gehsteig, bis seine Fahrt im Schaufenster eines Geschäftes endete. Anschließend stieg er aus und versuchte zu fliehen. Dabei zog er ein Messer und bedrohte einen Passanten, der versuchte, ihn aufzuhalten. Die Polizei fasste den mutmaßlichen Täter und verhört ihn. Es soll sich um einen etwa 30-Jährigen handeln, der in Bergamo geboren wurde.
1: Im nordhessischen Bad Wildungen ist in der letzten Nacht ein Haus ausgebrannt, das seit Jahrzehnten leer steht. Dabei wurde nach Angaben der Polizei niemand verletzt. Die Feuerwehr verhinderte, dass die Flammen auf umliegende Gebäude übergriffen, darunter ein Hotel und eine denkmalgeschützte Villa. Die Ursache für das Feuer ist noch unklar. Im südhessischen Kreis Bergstraße gelten seit heute neue Regeln zur afrikanischen Schweinepest. Es ändert sich vor allem, wann, wo und wie gejagt werden darf. Von der Kreisverwaltung heißt es, Kerngebiet des Seuchengeschehens seien weiter Städte und Gemeinden wie Bensheim, Biblis, Bürstadt und Heppenheim. Am letzten Spieltag der Fußball-Bundesliga hat Eintracht Frankfurt gegen den VfB Stuttgart unentschieden 2:2 gespielt. Der VfB sicherte sich damit Champions League Platz 4. Die Eintracht beendet die Saison auf Platz 8. Aus der hr-Sportredaktion Johann Gallwitz.
3: Die schwache Eintracht verpasst zum ersten Mal seit 5 Jahren das europäische Geschäft. Hoffenheim bleibt nach einem 0:4 gegen Mönchengladbach nur die Europa League, genau wie Leverkusen nach dem 1:1 gegen Hamburg. Freiburg schlägt Leipzig mit 4:1 deutlich und sichert sich das letzte Ticket für Europa. Wolfsburg schickt St. Pauli mit einem 3:1 in die zweite Liga. Dorthin steigt auch Heidenheim nach einem 0:2 gegen Mainz ab. Beim 4:0 von Union Berlin gegen Augsburg geht es am Ende um nichts mehr, genau wie beim 2:0 von Dortmund in Bremen und dem 5:1 von Meister München gegen Köln.
1: Das waren die Nachrichten. Das Wetter: In der Nacht ist der Himmel meist nur locker bewölkt, 8 Grad auf den nordfriesischen Inseln bis minus 2 Grad im Osten. Morgen erst Sonne, später von Westen her Wolken und am Nachmittag ein paar Schauer bei 13 bis 19 Grad. Die weiteren Aussichten: Am Montag teils sonnig, teils dicht bewölkt mit Regen bis 21 Grad. Am Dienstag oft sonnig, im Osten örtlich Schauer, später von Westen her dichte Wolken und gebietsweise Regen bis 22 Grad. Die Zeit 20.03 Uhr.
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1: A4 Kirchhammer Dreieck Richtung Erfurt. Zwischen Eisenach West und Eisenach Ost steht ein brennender PKW auf dem Standstreifen, dadurch 2 Kilometer Stau. Die A67 Darmstadt Richtung Mannheim ist zwischen Lorsch und Viernheimer Dreieck wegen Bauarbeiten bis Montagmorgen etwa 5 Uhr gesperrt. Unsere Umleitungsempfehlung: Fahren Sie ab dem Darmstädter Kreuz über die parallel verlaufende A5. Und A72 Plauen Richtung Hof, zwischen der Landesgrenze und Hof Töpen steht ein brennender PKW.
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1: Uhr mit Mike Oeske. In Großbritannien fordert Ex-Gesundheitsminister Streeting den Labour-Chef und Premierminister Starmer heraus. Streeting kündigt in London an, er wolle bei einer möglichen Wahl gegen Starmer antreten. Der Regierungschef ist in der Kritik, seit die Labour-Partei bei den Kommunalwahlen schlecht abgeschnitten hatte. Einen Rücktritt lehnt Starmer ab. In der norditalienischen Stadt Modena ist ein Mann mit einem Auto in eine Menschenmenge gefahren. Dabei wurden mindestens 8 Menschen verletzt. ARD-Reporterin Bettina Weitz.
2: Medienberichten zufolge steuerte er zunächst sein Auto in eine Menschenmenge auf dem Gehsteig, bis seine Fahrt im Schaufenster eines Geschäftes endete. Anschließend stieg er aus und versuchte zu fliehen. Dabei zog er ein Messer und bedrohte einen Passanten, der versuchte, ihn aufzuhalten. Die Polizei fasste den mutmaßlichen Täter und verhört ihn. Es soll sich um einen etwa 30-Jährigen handeln, der in Bergamo geboren wurde.
1: Weniger Subventionen von der Bundesregierung. Das fordert das Deutsche Institut für Wirtschaftsforschung. DIW-Präsident Fratscher schlägt in der Welt am Sonntag Kürzungen bei der Pendlerpauschale vor und weniger Steuervorteile für Diesel, Kraftstoff und Dienstwagen. Außerdem müssten die Rente reformiert und Vermögen stärker besteuert werden. In Bad Wildungen ist letzte Nacht ein seit Jahrzehnten leerstehendes Haus in Flammen aufgegangen. Wie das Polizeipräsidium Nordhessen mitteilte, wurde niemand verletzt. HR-Reporter Jürgen Jenauer.
3: Rund 60 Einsatzkräfte konnten verhindern, dass das Feuer auf ein benachbartes Hotel und eine denkmalgeschützte Villa übergriff. Das jetzt völlig zerstörte Gebäude galt seit Jahren als leerstehender Lost Place, in dem sich immer wieder Personen aufgehalten oder unbefugt Zutritt verschafft hatten. Mehrere Trupps suchten deshalb das Gebäude nach Personen ab. Glücklicherweise wurde niemand gefunden.
1: Eintracht Frankfurt hat den Einzug in die Conference League verpasst. Das Team beendet die Fußball-Bundesliga-Saison auf Platz 8 nach einem 2:2 gegen den VfB Stuttgart, der sich damit einen Champions-League-Platz gesichert hat. Im Abstiegskampf hat Wolfsburg den Relegationsplatz erreicht durch ein 3:1 bei St. Pauli. St. Pauli steigt damit ab, ebenso wie Heidenheim nach einer 0:2-Niederlage gegen Mainz. Außerdem spielten München-Köln 5:1, Bremen-Dortmund 0:2, Freiburg-Leipzig 4:1, Union-Berlin-Augsburg 4:0, Mönchengladbach-Hoffenheim ebenfalls 4:0 und Leverkusen-Hamburg 1:1. Das waren die Nachrichten. Das Wetter in der Nacht 8 Grad auf den nordfriesischen Inseln bis -2 Grad im Osten. Morgen erst Sonne, später von Westen her Wolken und am Nachmittag ein paar Schauer bei 13 bis 19 Grad. Die weiteren Aussichten, am Montag teils sonnig, teils dicht bewölkt mit Regen bis 21 Grad. Am Dienstag oft sonnig, im Osten örtlich Schauer, später von Westen her dichte Wolken und gebietsweise Regen. Die Zeit 21.03 Uhr.
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1: Vorsicht bitte auf der A3 Frankfurt Richtung Köln. In Höhe Rastplatz Oberbach werden Gegenstände auf die Fahrbahn geworfen. Ich wiederhole, Vorsicht bitte auf der A3 Frankfurt Richtung Köln. In Höhe Rastplatz Oberbach werden Gegenstände auf die Fahrbahn geworfen. Vorsicht auch auf der A661 Egelsbach Richtung Oberursel zwischen Frankfurt Niedereschbach und Bad Homburger Kreuz. Dort liegen Fahrzeugteile auf der Fahrbahn im Baustellenbereich. A1 Hamburg Richtung Bremen zwischen Bockel und Stuckenborstel 1 Kilometer stockender Verkehr. A39 Salzgitter Richtung Braunschweig zwischen Bad Eggenstedt und Westerlinde ist die Richtungsfahrbahn wegen verlorener Ladung gesperrt. Und die A67 Darmstadt Richtung Mannheim ist zwischen Lorsch und Viernheimer Dreieck wegen Bauarbeiten bis Montagmorgen etwa 5 Uhr gesperrt. Unsere Umleitungsempfehlung, fahren Sie ab dem Darmstädter Kreuz über die parallel verlaufende A5.
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Hallo, da ist die Annie aus Fischen im Allgäu. Ich hätte gerne das Lied vom Roger Whittaker. Bring mir noch einmal die Jahre zurück. Das habe ich bei euch am Sender schon mal gehört und das gefällt mir so gut.

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Hier ist Nicole Laporta aus Fulda. Ich wünsche mir den Titel Fire von Sarah Engels und grüße damit alle, die mich kennen, ganz besonders meinen netten Pflegedienst. Lima, tschüss.

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1: Uhr mit Mike Oeske. In Großbritannien fordert Ex-Gesundheitsminister Streeting den Labour-Chef und Premierminister Starmer heraus. Streeting kündigt in London an, er wolle bei einer möglichen Wahl gegen Starmer antreten. Der Regierungschef ist in der Kritik, seit die Labour-Partei bei den Kommunalwahlen schlecht abgeschnitten hatte. Einen Rücktritt lehnt Starmer ab. In der norditalienischen Stadt Modena ist ein Mann mit einem Auto in eine Menschenmenge gefahren. Dabei wurden mindestens 8 Menschen verletzt. ARD-Reporterin Bettina Weitz.
2: Medienberichten zufolge steuerte er zunächst sein Auto in eine Menschenmenge auf dem Gehsteig, bis seine Fahrt im Schaufenster eines Geschäftes endete. Anschließend stieg er aus und versuchte zu fliehen. Dabei zog er ein Messer und bedrohte einen Passanten, der versuchte, ihn aufzuhalten. Die Polizei fasste den mutmaßlichen Täter und verhört ihn. Es soll sich um einen etwa 30-Jährigen handeln, der in Bergamo geboren wurde.
1: Bei dem toten Buckelwal vor der dänischen Ostseeinsel Anholt handelt es sich um das Tier, das wochenlang in der Wismar-Bucht herumgeirrt war. An dem Wal wurde der Peilsender einer privaten Rettungsinitiative gefunden. Der Wal war vor 2 Wochen mit einem Lastkahn ins offene Meer gebracht und dort freigelassen worden. In Bad Wildungen ist letzte Nacht ein seit Jahrzehnten leerstehendes Haus in Flammen aufgegangen. Wie das Polizeipräsidium Nordhessen mitteilte, wurde niemand verletzt. HR-Reporter Jürgen Jenauer.
3: Rund 60 Einsatzkräfte konnten verhindern, dass das Feuer auf ein benachbartes Hotel und eine denkmalgeschützte Villa übergriff. Das jetzt völlig zerstörte Gebäude galt seit Jahren als leerstehender Lost Place, in dem sich immer wieder Personen aufgehalten oder unbefugt Zutritt verschafft hatten. Mehrere Trupps suchten deshalb das Gebäude nach Personen ab. Glücklicherweise wurde niemand gefunden.
1: Eintracht Frankfurt hat den Einzug in die Conference League verpasst. Das Team beendet die Fußball-Bundesliga-Saison auf Platz 8 nach einem 2:2 gegen den VfB Stuttgart, der sich damit einen Champions League-Platz gesichert hat. Im Abstiegskampf hat Wolfsburg den Relegationsplatz erreicht durch ein 3:1 bei St. Pauli. St. Pauli steigt damit ab, ebenso wie Heidenheim nach einer 0:2-Niederlage gegen Mainz. Außerdem spielten München-Köln 5:1, Bremen-Dortmund 0:2, Freiburg-Leipzig 4:1, Union-Berlin-Augsburg 4:0, Mönchengladbach-Hoffenheim ebenfalls 4:0 und Leverkusen-Hamburg 1:1. Das waren die Nachrichten. Das Wetter. In der Nacht ist der Himmel meist nur locker bewölkt, 8 Grad auf den nordfriesischen Inseln bis minus 2 Grad im Osten. Morgen erst Sonne, später von Westen her Wolken und am Nachmittag ein paar Schauer bei 13 bis 19 Grad. Die weiteren Aussichten: am Montag teils sonnig, teils dicht bewölkt mit Regen bis 21 Grad. Am Dienstag oft sonnig, im Osten örtlich Schauer, später von Westen her dichte Wolken und gebietsweise Regen bis 22 Grad. Es ist 22.03 Uhr.
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1: Vorsicht bitte auf der A31 Emden Richtung Leer. Zwischen der Moor und Feenhusen liegen Gegenstände. Vorsicht bitte auch auf der A31 Leer Richtung Emden. Zwischen der Moor und Riepe befindet sich eine ungesicherte Unfallstelle. Vorsicht bitte auf der B20 Straubing Richtung Pilsen. Zwischen Parkstetten und der A3 Straubing steht ein unbeleuchtetes Fahrzeug. Vorsicht bitte auf der B217 Springe Richtung Hannover. Zwischen Ewestorf und Sorsum liegt ein Tier auf der Fahrbahn. Vorsicht bitte auf der A7 Ulm Richtung Würzburg. Zwischen Wörnitz und Bad Windsheim liegt ein Reh. Achtung in beiden Richtungen auf der A1 Bremen Richtung Osnabrück. Zwischen Bremen-Brinkum und dem Dreieck Stur werden Gegenstände auf die Fahrbahn geworfen. Ich wiederhole, Achtung in beiden Richtungen auf der A1 Bremen Richtung Osnabrück, zwischen Bremen-Brinkum und dem Dreieck Stur werden Gegenstände auf die Fahrbahn geworfen. Vorsicht auf der A9 Richtung Berlin, zwischen Dittersdorf und Triptis sind Rehe auf der Fahrbahn. Vorsicht bitte auf der A24 Hamburg Richtung Berlin, in der Ausfahrt Wörbelin befindet sich eine ungesicherte Unfallstelle. Und Vorsicht bitte auf der B2 Donauwörth Augsburg Richtung Donauwörth, zwischen Hangbrücke Schellenberg und Donauwörth Parkstadt liegt ein Reh.
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Ja, hallo, hier ist Sonja Hartmann aus Bielefeld. Ich möchte für meine liebe Nachbarin Jutta, weil sie immer für mich da ist und für mich Getränke besorgt, das Lied von Tommy Steiner, weil du bei mir bist, spielen. Dankeschön.

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Hallo, hier ist die Silvi aus Korbach. Ich würde mich heute sehr gerne auf die Amigos freuen mit Matador. Vielen Dank.

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1: Uhr mit Mike Oeske. Innenminister warnen vor möglicher AfD-Regierung in Sachsen-Anhalt. Thüringens Innenminister Mayer von der SPD sagte dem Handelsblatt, es bestehe das Risiko, dass geheime Sicherheitsinformationen nach Russland oder in rechtsextreme Kreise gelangten. Aus der Nachrichtenredaktion Sven Weingärtner.
2: Auch Brandenburgs Innenminister Jan Redmann von der CDU sieht dadurch erhebliche Risiken für die Sicherheit aller Menschen in Deutschland. Hessens Innenminister Roman Poseck, ebenfalls CDU, sprach sich dafür aus, Vorbereitungen für den Worst Case zu treffen. In Sachsen-Anhalt wird im September ein neuer Landtag gewählt. Die vom Landesverfassungsschutz als gesichert rechtsextremistisch eingestufte AfD liegt in Umfragen deutlich vor der CDU.
1: In Großbritannien fordert Ex-Gesundheitsminister Streeting den Labour-Chef und Premierminister Starmer heraus. Streeting kündigt in London an, er wolle bei einer möglichen Wahl gegen Starmer antreten. Der Regierungschef ist in der Kritik, seit die Labour-Partei bei den Kommunalwahlen schlecht abgeschnitten hatte. Einen Rücktritt lehnt Starmer ab. In der norditalienischen Stadt Modena ist ein Mann mit einem Auto in eine Menschenmenge gefahren. Dabei wurden 8 Menschen verletzt. Der Fahrer versuchte anschließend zu fliehen, wurde aber festgenommen und von der Polizei verhört. Es soll sich um einen 30-Jährigen aus der Gegend handeln. In Bad Wildungen ist letzte Nacht ein seit Jahrzehnten leerstehendes Haus in Flammen aufgegangen. Wie das Polizeipräsidium Nordhessen mitteilte, wurde niemand verletzt. HR-Reporter Jürgen Jenauer.
3: Rund 60 Einsatzkräfte konnten verhindern, dass das Feuer auf ein benachbartes Hotel und eine denkmalgeschützte Villa übergriff. Das jetzt völlig zerstörte Gebäude galt seit Jahren als leerstehender Lost Place, in dem sich immer wieder Personen aufgehalten oder unbefugt Zutritt verschafft hatten. Mehrere Trupps suchten deshalb das Gebäude nach Personen ab. Glücklicherweise wurde niemand gefunden.
1: Eintracht Frankfurt verpasst Europacup. Das Team beendet die Fußball-Bundesliga-Saison auf Platz 8 nach einem 2:2 gegen den VfB Stuttgart, der damit einen Champions-League-Platz sicher hat. Im Abstiegskampf hat Wolfsburg die Relegation erreicht durch ein 3:1 bei St. Pauli. St. Pauli steigt ab, ebenso wie Heidenheim nach einer 0:2-Niederlage gegen Mainz. Außerdem spielten München-Köln 5:1, Bremen-Dortmund 0:2, Freiburg-Leipzig 4:1, Union-Berlin-Augsburg 4:0, Mönchengladbach-Hoffenheim ebenfalls 4:0 und Leverkusen-Hamburg 1:1. Das waren die Nachrichten. Das Wetter: in der Nacht 8 Grad auf den nordfriesischen Inseln bis -2 Grad im Osten. Morgen erst Sonne, später von Westen her Wolken und am Nachmittag ein paar Schauer bei 13 bis 19 Grad. Die weiteren Aussichten: am Montag teils sonnig, teils dicht bewölkt mit Regen bis 21 Grad. Am Dienstag oft sonnig, später von Westen her dichte Wolken und gebietsweise Regen bis 22 Grad. Die Zeit 23.03 Uhr.
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1: Vorsicht bitte auf der A3 Würzburg Richtung Frankfurt. Zwischen Würzburg-Kist und Dreieck Würzburg-West liegen Gegenstände. Vorsicht bitte auf der A7 Hamburg Richtung Hannover. Zwischen Galstorf und Egestorf liegt ein Tier. Vorsicht bitte auf der A14 Schwerin Richtung Wismar. Zwischen Kreuz Schwerin und Schwerin Ost. Dort liegt ebenfalls ein Tier. Vorsicht bitte in beiden Richtungen auf der A23 Hamburg Richtung Heide. Zwischen Hohenfeld und Lägerdorf laufen Tiere. Vorsicht auf der A25 Geesthacht Richtung Hamburg, zwischen Allermöhe und dem Dreieck Hamburg Südost liegt ein Fuchs. Vorsicht bitte auf der A8 München Richtung Stuttgart, zwischen Adelsried und Sussmarshausen, Gefahr durch mehrere Fahrzeugteile. Vorsicht bitte auf der A8 München Richtung Stuttgart, zwischen Adelsried und Sussmarshausen steht ein defekter PKW. Und Vorsicht bitte auf der B8 Regensburg Richtung Plattling, zwischen Eiterhofen und Straßkirchen befindet sich eine ungesicherte Unfallstelle.
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1: Monika Pletsch aus Rosbach-Rotheim. Ich wünsche mir das Lied von Uwe Busse. Es war der Sommer 76.

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1: Um 0 Uhr mit Gabriela Kühne. In der norditalienischen Stadt Modena ist ein Mann mit einem Auto in eine Menschenmenge gerast. Nach Angaben der Behörden wurden mindestens 8 Menschen verletzt, davon 4 schwer. Für das ARD-Studio Rom Bettina Weitz.
2: Medienberichten zufolge steuerte er zunächst sein Auto in eine Menschenmenge auf dem Gehsteig, bis seine Fahrt im Schaufenster eines Geschäftes endete. Anschließend stieg er aus und versuchte zu fliehen. Dabei zog er ein Messer und bedrohte einen Passanten, der versuchte, ihn aufzuhalten. Die Polizei fasste den mutmaßlichen Täter und verhört ihn. Es soll sich um einen etwa 30-Jährigen handeln, der in Bergamo geboren wurde.
1: Die Regierung Taiwans fordert die USA dazu auf, das Land weiterhin militärisch zu unterstützen. Anlass sind Äußerungen von US-Präsident Trump. Dieser hatte nach einem Besuch in China gesagt, Taiwan sollte auf eine formale Unabhängigkeitserklärung verzichten. Die USA wollten keinen militärischen Konflikt mit China. Die chinesische Regierung betrachtet Taiwan als eigenes Staatsgebiet und droht immer wieder mit einer Übernahme der Insel. Das taiwanesische Außenministerium erklärte, Taiwan sei eine souveräne und unabhängige demokratische Nation. Die dänischen Behörden haben im Moment keine Pläne, den vor der Insel Anholt angespülten toten Buckelwal zu bergen. Sie warnten davor, sich dem Tier zu nähern. Wegen austretender Gase bestehe Explosionsgefahr und das Tier könne Krankheiten übertragen. Inzwischen steht fest, dass es sich bei dem toten Buckelwal um dasselbe Tier handelt, das wochenlang immer wieder in der Wismarer Bucht gestrandet war. Der FC St. Pauli steigt in die zweite Fußball-Bundesliga ab. Die Hamburger verloren das letzte und entscheidende Saisonspiel gegen den VfL Wolfsburg mit 1:3. Aus der Sportredaktion Stefanie Lavoie.
3: Das Tor von Pečinović hatte in der 80. Minute den Weg zum Sieg geebnet. Zum dritten Mal nach 2017 und 2018 spielt Wolfsburg damit die Relegation. Neben St. Pauli steigt auch Heidenheim ab. Der FC verlor gegen Mainz mit 0:2. Stuttgart folgt Meister Bayern, Dortmund und Leipzig in die Champions League. In der Europa League treten in der kommenden Saison Hoffenheim und Leverkusen an. Als Siebter hat sich Freiburg für die Conference League qualifiziert. Sollte der Sportclub am Mittwoch das Europa League-Finale gewinnen, wäre er gar in der Champions League spielberechtigt.
1: Das waren die Nachrichten. Das Wetter in Deutschland. Nach anfänglichen Schauern, teils klar, teils wolkig und oft trocken, minimal plus 8 bis minus 2 Grad. Tagsüber Sonne und Wolken im Wechsel, vereinzelt Schauer. Im Westen mehr Wolken und einzelne Gewitter, maximal 13 bis 20 Grad. Am Montag im Westen Schauer und Gewitter, im Osten freundlich und trocken, 12 bis 22 Grad. Es ist 0:03.
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0: Wollen wir das ab nächsten Ersten mal probieren?
1: Vielen Dank für die Blumen. 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
1: Um 1 Uhr mit Gabriela Kühne. In der norditalienischen Stadt Modena ist ein Mann mit einem Auto in eine Menschenmenge gerast. Nach Angaben der Behörden wurden mindestens 8 Menschen verletzt, davon 4 schwer. Für das ARD-Studio Rom, Bettina Weitz.
2: Medienberichten zufolge steuerte er zunächst sein Auto in eine Menschenmenge auf dem Gehsteig, bis seine Fahrt im Schaufenster eines Geschäftes endete. Anschließend stieg er aus und versuchte zu fliehen. Dabei zog er ein Messer und bedrohte einen Passanten, der versuchte, ihn aufzuhalten. Die Polizei fasste den mutmaßlichen Täter und verhört ihn. Es soll sich um einen etwa 30-Jährigen handeln, der in Bergamo geboren wurde.
1: Die USA wollen russisches Öl wieder sanktionieren. In den letzten Wochen galt eine Ausnahmeregelung, dass russisches Öl, das sich schon auf Tankern befand, verkauft werden durfte. Damit wollten die USA die Energiemärkte beruhigen, weil Öl durch den Iran-Krieg so teuer geworden war. Jetzt ist die Ausnahmeregelung ausgelaufen und soll nicht verlängert werden. Die dänischen Behörden haben im Moment keine Pläne, den vor der Insel Anholt angespülten toten Buckelwal zu bergen. Sie warnten davor, sich dem Tier zu nähern. Jan Busche aus der Nachrichtenredaktion berichtet, warum ein Sicherheitsabstand eingehalten werden sollte.
3: Die Fachleute sagen, dass Explosionsgefahr besteht, denn aus dem toten Wal treten Gase aus. Außerdem könne das Tier Krankheiten übertragen. Seit gestern steht fest, dass es sich bei dem Buckelwal um dasselbe Tier handelt, das wochenlang immer wieder in der Wismarer Bucht gestrandet war. Ein am Wal angebrachter Tracker hat Gewissheit gebracht. Eine private Initiative hatte das Tier Ende April in einer umstrittenen Aktion Richtung Nordsee geschleppt und Anfang Mai vor der Nordspitze Dänemarks ins Meer ausgesetzt. Warum der Wal schließlich gestorben ist, ist unklar.
1: Der FC St. Pauli steigt in die zweite Fußball-Bundesliga ab. Am letzten Erstligaspieltag verloren die Hamburger gegen den VfL Wolfsburg mit 1:3. Die Wolfsburger bleiben damit auf Platz 16 und spielen in der Relegation um den Klassenerhalt. Abgestiegen ist auch Heidenheim nach einem 0:2 gegen Mainz. Neben Bayern München, Dortmund und Leipzig hat sich Stuttgart für die Champions League qualifiziert nach einem 2:2 in Frankfurt. Hoffenheim und Leverkusen spielen in der kommenden Saison in der Europa League. Das waren die Nachrichten. Das Wetter in Deutschland. Heute Nacht, nach anfänglichen Schauern, teils klar, teils wolkig und oft trocken, Werte zwischen +8 und -2 Grad. Tagsüber Sonne und Wolken im Wechsel, vereinzelt Schauer, im Westen mehr Wolken und einzelne Gewitter, maximal 13 bis 20 Grad. Und am Montag im Westen Schauer und Gewitter, im Osten freundlich und trocken, 12 bis 22 Grad, am Dienstag wechselhaft bei 16 bis 22 Grad. Die Zeit, es ist 1.03 Uhr.
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1: Um 2 Uhr mit Gabriela Kühne. Bulgarien hat den 70. Eurovision Song Contest gewonnen. Die 27-jährige Sängerin Dara erhielt am Abend bei der Live-Show in Wien für ihren Partyhit Banga Ranga die mit Abstand meisten Punkte. Aus Wien, Oliver Schosch.
2: Es war ein sensationeller Sieg für Dara aus Bulgarien mit riesigem Abstand. Sie holte 516 Punkte, 173 Punkte mehr als der zweitplatzierte Noam Betan aus Israel. Bulgarien bekam sowohl die meisten Jurystimmen als auch die meisten Publikumsstimmen. Der große Favorit Finnland landete nur auf Platz 6. Sehr enttäuschend verlief der Abend auch für Deutschland und Sarah Engels. Sie erreichte mit 12 Punkten nur Platz 23 und wurde Drittletzte.
1: Nachdem in Modena ein Mann mit einem Auto in eine Gruppe von Menschen gefahren ist, haben die Behörden weitere Details bekannt gegeben. Demnach ist unter den Schwerverletzten auch eine deutsche Touristin. Insgesamt gäbe es 8 Verletzte, 4 davon schwer, so der Bürgermeister der norditalienischen Stadt. Die Hintergründe des Vorfalls sind noch unklar. Der mutmaßliche Täter, ein etwa 30 Jahre alter Mann, wurde festgenommen. Medienberichten zufolge soll er sich zuletzt in psychiatrischer Behandlung befunden haben. Bayerns Ministerpräsident Söder warnt davor, dass die Demokratie in Deutschland in Gefahr gerät. Dies drohe, wenn die Bundesregierung aus CDU, CSU und SPD scheitert, sagte Söder beim Katholikentag in Würzburg. Dann könne es, so wörtlich, Weimarer Verhältnisse geben. Söder bezeichnete die AfD als schlimmste rechte Organisation in Europa. Der FC St. Pauli steigt in die zweite Fußball-Bundesliga ab. Die Hamburger verloren das letzte und entscheidende Saisonspiel gegen den VfL Wolfsburg mit 1:3. Aus der Sportredaktion Stefanie Lavoie.
3: Das Tor von Pečinović hatte in der 80. Minute den Weg zum Sieg geebnet. Zum dritten Mal nach 2017 und 2018 spielt Wolfsburg damit die Relegation. Neben St. Pauli steigt auch Heidenheim ab. Der FC verlor gegen Mainz mit 0:2. Stuttgart folgt Meister Bayern, Dortmund und Leipzig in die Champions League. In der Europa League treten in der kommenden Saison Hoffenheim und Leverkusen an. Als Siebter hat sich Freiburg für die Conference League qualifiziert. Sollte der Sportclub am Mittwoch das Europa-League-Finale gewinnen, wäre er gar in der Champions League spielberechtigt.
1: Das waren die Nachrichten. Das Wetter in Deutschland. Heute Nacht nach anfänglichen Schauern, teils klar, teils wolkig und oft trocken, Werte zwischen +8 und -2 Grad. Tagsüber Sonne und Wolken im Wechsel, vereinzelt Schauer. Im Westen mehr Wolken und einzelne Gewitter, maximal 13 bis 20 Grad. Am Montag im Westen Schauer und Gewitter, im Osten freundlich und trocken, 12 bis 22 Grad. Es ist 2:03 Uhr.
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